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1: Die Nachrichten mit Lukas Haag. Guten Morgen. Deutschland ist mit einer Bewerbung bei der UNO gescheitert. Es ging um einen nicht ständigen Sitz im Sicherheitsrat für 2027 und 2028. Die UNO-Mitgliedsländer entschieden sich stattdessen aber für Portugal und Österreich. Zu den Reaktionen im Bundestag, Ruth Kirchner, Berlin.
2: Aus der Opposition kommt scharfe Kritik an der Bundesregierung. Die außenpolitische Sprecherin der Grünen im Bundestag, Düring, bezeichnet die Abstimmungsniederlage in New York als Blamage. Die Parteivorsitzende der Linken, Schwertner, spricht von einer Schlappe für März. Und der Verweis auf den Irankrieg, Venezuela und den Krieg in Gaza, sagt sie, die Abstimmungsniederlage sei die Quittung dafür, dass Deutschland in entscheidenden Konflikten Völkerrechtsbrüche nicht eindeutig benannt habe. Die AfD erklärt, Merz sei als Außenkanzler gescheitert. Deutschland habe sich international isoliert und eigene Interessen vernachlässigt.
1: Die wichtigste Ost-West-Verbindung in der Region Bonn-Rhein-Sieg ist außerplanmäßig gesperrt, die marode Rheinbrücke auf der A565. Wie die Autobahn GmbH mitteilte, wurden bei aktuellen Prüfungen Schäden am Tragwerk festgestellt. US-Präsident Trump bekommt innenpolitischen Gegenwind. Das US-Repräsentantenhaus hat für eine Resolution gestimmt, die Trumps Macht einschränken und den Krieg gegen den Iran beenden soll. Das Ganze ist aber eher symbolisch. Damit die Resolution in Kraft tritt, muss auch der Senat zustimmen und selbst dann könnte Trump sie noch mit einem Veto unterbinden. In Neuss-Allerheiligen gab es am Abend einen Rettungseinsatz an einer S-Bahn. Reisende entdeckten einen leblosen Jugendlichen auf dem Dach der S11. Er war offenbar auf der Bahn mitgefahren und hat dabei eine Oberleitung berührt. Der 16-Jährige erlitt schwere Verbrennungen und schwebt in Lebensgefahr.
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1: In Gelsenkirchen haben sich zwei 15-Jährige eine Verfolgungsfahrt mit der Polizei geliefert. Die beiden Jugendlichen hatten vorher Drogen genommen. Das Auto war geklaut. Maya Gräf für WDR Aktuell.
3: Die beiden 15-Jährigen waren laut Polizei aufgefallen, weil sie sehr jung aussahen und ihr VW Polo entstempelte Kennzeichen hatte. Als die Polizei die Jungs kontrollieren wollte, gaben diese Gas. Sie rasten über mehrere rote Ampeln. Fußgänger mussten dem Auto ausweichen. Beim Brettern über eine Rasenfläche haben sie eine Gans überfahren. Irgendwann stellten die Jugendlichen das Auto ab und flüchteten zu Fuß. Beide wurden kurz darauf gefasst. Gegen beide wurden Strafverfahren eingeleitet.
1: Das Wetter für Nordrhein-Westfalen. In der Nacht ziehen noch ein paar Schauer durch, dazu zwischen 10 und 16 Grad. Der Tag bringt dann viele Wolken, teilweise Regen und vereinzelt auch Sonne. Dazu in Warburg höchstens 18 Grad, in Zülpich sind bis 19 drin, in Witten bis 20 Grad. Morgen weiter wechselhaft bei ähnlichen Temperaturen. Am Samstag Sonne, Wolken und einzelne Schauer, dazu mit 22 Grad wieder etwas wärmer. Das war WDR Aktuell.
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1: Die Nachrichten mit Lukas Haag. Guten Morgen. Die Ukraine will in die EU und bald könnte die erste offizielle Phase der Verhandlungen beginnen. Die aktuelle zyprische EU-Ratspräsidentschaft meldet, dass die Mitgliedstaaten ihr Okay gegeben haben. Das gilt neben der Ukraine auch für die Republik Moldau. Marion Köhlis für WDR aktuell.
2: Eigentlich waren die Beitrittsverhandlungen schon vor 2 Jahren gestartet. Sie wurden dann durch ein Veto aus Ungarn gestoppt. Zur Aufnahme eines neuen Landes müssen alle 27 Mitgliedstaaten Ja sagen. In Ungarn ist vor kurzem eine neue proeuropäische Regierung gewählt worden und die will jetzt Verhandlungen erlauben. In der ersten Phase müssen Beitrittskandidaten unter anderem zeigen, dass ihr Justizsystem und die öffentliche Verwaltung den EU-Standards entsprechen. Der Prozess der Beitrittsverhandlungen ist in insgesamt 6 Abschnitte eingeteilt und kann Jahre dauern.
1: Bundesaußenminister Wadephul wirft es auch Russland vor, dass Deutschland bei der Wahl für einen nicht ständigen Sitz im UNO-Sicherheitsrat durchgefallen ist. Wadephul sagte in New York, Russland habe massiv Stimmung gegen Deutschland gemacht. Für die Jahre 2027 und 2028 waren für Westeuropa 2 Sitze zu vergeben. Gewählt wurden Portugal und Österreich. Die EU-Kommission will Europa unabhängiger machen von großen Tech-Konzernen aus den USA und China. Ein neues Gesetzespaket sieht vor, europäische Digitalfirmen zu fördern. Sensible Daten sollen öfter auf europäischen Servern gespeichert werden. Hintergrund ist die Sorge, dass Konzerne wie Google oder Amazon ihre Systeme ferngesteuert abschalten könnten. Vertreter Israels und des Libanons haben sich in den USA offenbar auf eine Waffenruhe geeinigt. Außerdem soll es noch diesen Monat weitere Verhandlungen geben. Was das Ganze bringt, ist unklar. Eine Bedingung für die Waffenruhe ist, dass die libanesische Hisbollah sofort alle Angriffe einstellt. Die Miliz lehnt eine Waffenruhe aber ab, ebenso wie die Friedensgespräche in den USA.
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1: In Südwestfalen sind seit Ausbruch der afrikanischen Schweinepest ASP mehr als 730 tote Wildschweine gezählt worden. Darum werden jetzt weitere Zäune gebaut. Ulf Priester für WDR aktuell.
3: Eine Spezialfirma zieht derzeit einen Zaun von Siegen in Richtung Haiger entlang der hessischen Landesgrenze bis nach Hallenberg. Rund 70 Kilometer lang. Und wenn der fertig ist, geht es im Hochsauerland weiter, denn der Kreis hat angeordnet, auch dort die gesamte Sperrzone 2 einzuzäunen. Betroffen sind Teile von Winterberg, Hallenberg, Schmallenberg sowie Eslohe. Und danach soll der zweite Zaun auch im Kreis Olpe fortgesetzt werden, sodass am Ende das gesamte ASP-Gebiet doppelt eingezäunt sein wird.
1: Das Wetter in Nordrhein-Westfalen. In der Nacht kann es immer wieder regnen, teilweise gibt es auch noch Gewitter. Tagsüber dann viel Wind, wenig Sonne und oft Schauer oder Gewitter, stellenweise auch mit Starkregen. Dazu in Dortmund 18 Grad, Ratingen kommt auf 19, Iserlohn auf bis 20 Grad. Morgen gibt es dann einen Mix aus Sonne und Wolken und vereinzelte Schauer bei ähnlichen Temperaturen. Das war WDR aktuell.
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2: Die Nachrichten mit Lukas Haag. Guten Morgen. Deutschland wird ab nächstem Jahr nicht Teil des UNO-Sicherheitsrats. Eine entsprechende Bewerbung ist bei den Vereinten Nationen durchgefallen. Die Enttäuschung ist groß, sagt Giselle Uca, WDR New York.
3: Dass sich Portugal und Österreich so klar gegen die Bewerbung Deutschlands durchsetzen, ist eine herbe Niederlage, erklärte Bundesaußenminister Johann Wadephul in New York. Auf der Suche nach Erklärungen sprach der CDU-Politiker in den ARD-Tagesthemen von starkem Gegenwind. Russland habe hinter den Kulissen Stimmung gegen die Deutschen gemacht. Einen starken Unterstützer der Ukraine am Tisch des Sicherheitsrats habe die Vetomacht verhindern wollen. Außerdem sei die damalige Bundesregierung erst spät ins Rennen gegangen und habe somit von Anfang an hinten gelegen. Österreich und Portugal hatten ihre Kandidatur bereits Jahre vorher bekannt gegeben und konnten so früh um Stimmen werben.
2: Die Ukraine machte einen weiteren Schritt in Richtung EU-Beitritt. Laut der ukrainischen Ministerpräsidentin Sviridenko haben alle EU-Mitgliedsländer zugestimmt, die erste Phase der Beitrittsgespräche zu eröffnen. Dafür hat sich die Ukraine mit Ungarn auf Regeln geeinigt in Bezug auf 100.000 Mitglieder einer ungarischen Minderheit, die in der Ukraine leben. US-Präsident Trump bekommt innenpolitischen Gegenwind. Das US-Repräsentantenhaus hat für eine Resolution gestimmt, die Trumps Macht einschränken und den Krieg gegen den Iran beenden soll. Das Ganze ist aber eher symbolisch. Damit die Resolution in Kraft tritt, muss auch der Senat zustimmen und selbst dann könnte Trump sie noch mit einem Veto unterbinden. Laut der Weltgesundheitsorganisation sterben weltweit jedes Jahr 1,5 Millionen Menschen an verunreinigten Lebensmitteln. Am stärksten betroffen sind demnach Kinder unter 5 Jahren. Die meisten Erkrankungen und auch Todesfälle gibt es in Asien und Afrika.
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2: In Neuss haben Bahnreisende am Abend einen schwer verletzten Jugendlichen auf dem Dach einer S-Bahn entdeckt. Der 16-Jährige schwebt in Lebensgefahr. Arndt Lorenz, WDR Neuss.
4: Wartende Passagiere bemerkten den Jugendlichen beim Einfahren der S11 im Bahnhof Neuss Allerheiligen. Helfer zogen den Bewusstlosen vom Dach des Zuges und alarmierten die Polizei. Anschließend wurde der Verletzte in ein Duisburger Krankenhaus gebracht. Die Polizei vermutet, dass der 16-Jährige auf der S-Bahn gesurft ist und durch einen Stromschlag der Oberleitung verletzt wurde. Der Jugendliche war demnach schon früher beim illegalen Mitfahren auf dem Dach der S-Bahn aufgefallen.
2: Das Wetter für Nordrhein-Westfalen. Gerade können teilweise noch Schauer durchziehen bei zwischen 10 und 16 Grad. Tagsüber dann viel Wind, wenig Sonne und oft Schauer und Gewitter, stellenweise auch mit Starkregen. Dazu in Bonn bis 18 Grad. Lünen kommt auf 19, in Soest sind 20 Grad drin. Morgen weiter wechselhaft bei ähnlichen Temperaturen. Am Samstag Sonne, Wolken und einzelne Schauer bei bis 22 Grad. Das war WDR aktuell.
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1: Die Nachrichten mit Katrin Baumhöfer. Guten Morgen.
2: Für uns alle ist das eine wirkliche Enttäuschung, das muss man sagen. Daran will ich nicht vorbeireden. Aber nochmals, wir bleiben in den UN aktiv.
1: Außenminister Wadephul hat auf die Niederlage bei einer wichtigen Abstimmung der UNO reagiert. Deutschland hat keinen Sitz im Sicherheitsrat bekommen. Stattdessen wurden Österreich und Portugal in das mächtige Gremium gewählt. Wie die Reaktionen darauf in Deutschland ausfallen, fasst Georg Schwarte, WDR Berlin, zusammen.
3: Aus der Opposition gibt es scharfe Kritik, auch am außenpolitischen Kurs der Bundesregierung. Das passiere, wenn man das Völkerrecht schreddert, sagt der Co-Vorsitzende der Linkspartei Jan van Aken in der ARD. Die außenpolitische Sprecherin der Grünen Bundestagsfraktion Deborah Düringen sagte dem ARD-Hauptstadtstudio, die Bundesregierung habe das Völkerrecht zu oft nur dann verteidigt, wenn es bequem gewesen sei. Merz und Wadephul hätten Deutschlands Glaubwürdigkeit beschädigt. Der AfD-Außenpolitiker Frohnmeier wiederum sagt, Friedrich Merz sei so wörtlich als Außenkanzler auf seiner Lieblingsspielwiese gescheitert.
1: In den USA wächst der Druck auf Präsident Trump, den Iran-Krieg zu beenden. Das Repräsentantenhaus hat für eine entsprechende Resolution gestimmt. Darin wird der Abzug aller US-Soldaten aus der Region gefordert. Samuel Jakisch, WDR Washington.
4: Der Beschluss ist lediglich ein politisches Symbol, ohne praktische Konsequenz für den Kurs der US-Regierung. Denn damit die Resolution in Kraft treten könnte, müsste zunächst die Senatskammer zustimmen. Anschließend könnte US-Präsident Donald Trump den Beschluss per Veto stoppen. Mit der Abstimmung hat das Parlament den Druck auf Präsident Trump erhöht. Denn auch 4 Abgeordnete aus Trumps eigener Partei, der Republikaner, stimmten mit den oppositionellen Demokraten, die den Text eingebracht hatten. Sie verhalfen der Vorlage damit zur Mehrheit. Innerhalb der Republikanischen Partei gibt es verbreitete Kritik am Militäreinsatz der USA im Nahen Osten.
1: Weitere Meldungen im Überblick. Zwischen Israel und dem Libanon gibt es einen neuen Anlauf, die Kämpfe zu beenden. Die USA vermitteln in dem Konflikt und haben mitgeteilt, dass beide Staaten sich auf einen Weg zu einer Waffenruhe verständigt hätten. Die hatten Israel und Libanon eigentlich schon im vergangenen Monat beschlossen, sich bisher aber nicht daran gehalten. In Mexiko ist es bei Protesten von Lehrern zu Gewalt gekommen. Demonstranten haben versucht, das Bildungsministerium zu stürmen. Seit Tagen gehen in Mexiko immer wieder Lehrerinnen und Lehrer auf die Straße und fordern eine bessere Bezahlung. Sie verdienen an öffentlichen Schulen umgerechnet rund 800 Euro im Monat. Knapp ein Jahr nach dem Brandanschlag auf die Mausfigur des WDR in Köln gibt es noch immer keine heiße Spur zum Täter. Laut Staatsanwaltschaft haben die Fahndungsfotos keine konkreten Hinweise gebracht. Mitte Juli hatte ein Mann nachts die Maus angezündet und beschädigt. Inzwischen ist die Figur wieder rund erneuert.
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1: Im Bergischen Land beginnt die Saison der Ausflugslinienbusse. Ab heute fahren extra eingerichtete Buslinien am Wochenende und in den Ferien zu Ausflugszielen in der Region. Sebastian Tischkow für WDR aktuell.
5: Ein voller Strand und damit auch volle Straßen. Falschparker könnte es jetzt an der Bevertalsperre in Hückeswagen weniger geben. Denn in dieser Saison fährt der Bus insgesamt 10-mal von Wipperfürth aus entlang des beliebten Naherholungsgebiets und damit häufiger als in vergangenen Jahren. Der Bus kommt auch an den 4 Badestellen vorbei. Einsteigen können Fahrgäste immer samstags und während den Sommerferien. Die Stadtwerke Remscheid bieten ein ganz ähnliches Angebot zu Krewi, also der Krewinkler Brücke, an. In den Sommerferien gibt's den Bus dort dann sogar täglich.
1: Das war WDR aktuell. Das Wetter in Nordrhein-Westfalen. Bei wechselnder Bewölkung ziehen erst nur örtlich, später dann verbreitet Schauer durch. Örtlich sind auch Gewitter mit Starkregen möglich. Nettersheim erreicht 16 Grad, Wuppertal 18 und Bedburg 19 Grad. Morgen zunächst freundlich, später dann erneut teils gewittrige Schauer bei 13 bis 20 Grad. Die Zeit 6.04 Uhr.
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0: 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Die Nachrichten mit Katrin Baumhöfer. Guten Morgen. Außenminister Wadephul hat enttäuscht auf die Abstimmungsniederlage Deutschlands bei den Vereinten Nationen reagiert. Deutschland hatte sich um einen Sitz im UNO-Sicherheitsrat beworben. Gewählt wurden aber stattdessen Österreich und Portugal. Wie Außenminister Wadephul das bewertet, dazu Martin Ganselmeier, WDR New York.
1: Das ist eine große Enttäuschung und er weiß, dass das jetzt auch zu innenpolitischen Diskussionen führt, ob Deutschland sich noch weiter so stark auch finanziell engagieren soll für die Vereinten Nationen. Deshalb war ihm wichtig, in einer ersten Reaktion zunächst einmal natürlich Österreich und Portugal zu gratulieren und das ist, glaube ich, eine wichtige Botschaft. Deutschland wird weiter ein großer, engagierter Partner der Vereinten Nationen sein. Eine Kurswende, dass man jetzt beleidigt ist und sagt, okay, wenn die Vereinten Nationen uns nicht im Sicherheitsrat haben wollen, dann kehren wir denen auch den Rücken. Also so weit wird man nicht gehen, sondern man will weiter dieses Image befördern, dass man sich an die multilateralen Spielregeln hält und die Vereinten Nationen sehr unterstützt.
0: Der Umgang mit Katastrophen könnte in Zukunft zum Unterricht an deutschen Schulen gehören. Der SPD-Bundestagsabgeordnete Limbacher hat sich in der Rheinischen Post dafür ausgesprochen, Zivilschutz in die Lehrpläne aufzunehmen. Chris Berdrow, WDR Berlin.
2: Geht es nach dem Willen der SPD, dann beschäftigen sich die Schüler neben Mathe, Deutsch oder Sport künftig auch mit der Frage, wie man sich bei Überschwemmungen oder anderen Katastrophen richtig verhält. Fraktionsvize Esra Limbacher sagte der Zeitung, ein solches Unterrichtsangebot könne Begeisterung für ehrenamtliches Engagement wecken und gleichzeitig die Resilienz, also die Widerstandsfähigkeit der Gesellschaft erhöhen. Schon jetzt gehen Feuerwehr, THW und Hilfsorganisationen in Schulen und bieten Workshops oder Projekttage an. In einigen Bundesländern wie Baden-Württemberg, Bayern oder Nordrhein-Westfalen gibt es bereits Pilotprogramme oder verbindliche Angebote.
0: Weitere Meldungen im Überblick. Im vergangenen Winter ist in den Alpen deutlich weniger Schnee gefallen als in den Jahren davor. Der Deutsche Wetterdienst teilte mit, die Alpenregion sei überdurchschnittlich warm gewesen und deutlich zu trocken. Grund waren demnach anhaltende Hochdrucklagen. In Neuss-Allerheiligen gab es am Abend einen Rettungseinsatz an einer S-Bahn. Reisende hatten einen Jugendlichen auf dem Dach der S11 liegen sehen. Er war vermutlich auf der Bahn mitgefahren und hatte dabei eine Oberleitung berührt. Der 16-Jährige erlitt schwere Verbrennungen und schwebt in Lebensgefahr. Der tote Buckelwal, der an einem Strand in Dänemark liegt, soll ab heute obduziert werden. Fachleute wollen den Kadaver aufschneiden, Proben nehmen und untersuchen. Die Ergebnisse sollen klären, woran der Wal gestorben ist. Er war wochenlang immer wieder an der deutschen Ostseeküste gestrandet.
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0: Ein Jugendlicher aus Kamp Lindfort am Niederrhein will ab heute 100 Kilometer durch die Stadt laufen. Mit der Aktion will er Geld für das Tierheim sammeln. Janina Amrath, WDR aktuell.
4: 2 Tage laufen, unterbrochen nur durch kurze Schläfchen. Ab heute geht es für den 17-jährigen Jannis Buschmann Runde um Runde durch Kamp Lindfort, bis 100 Kilometer voll sind. Jannis ist im vergangenen Jahr auch schon zum Spaß bis nach Paris gelaufen. Dieses Mal will er mit seinem Lauf auch was Gutes tun und setzt sich darum für das Tierheim in seiner Stadt ein. Die Aktion hat bereits Eindruck gemacht. Der Kamp Lindforter Bürgermeister hat die Schirmherrschaft übernommen.
0: Das war WDR aktuell. Das Wetter in Nordrhein-Westfalen. Bei wechselnder Bewölkung ziehen erst nur örtlich, später dann verbreitet Schauer durch. Örtlich sind auch Gewitter dabei, teils mit Sturmböen, Starkregen und Hagel. Steinfurt erreicht 18 Grad, Hagen 19 und Minden 20 Grad. Morgen zunächst freundlich, später dann wieder teils gewittrige Schauer und starkböiger Wind bei Höchstwerten zwischen 13 und 20 Grad. Am Samstag neben Sonne und Wolken einzelne Schauer oder Gewitter bei 17 bis 21 Grad. Die Zeit? Es ist 7.04 Uhr.
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1: Es ist 8 Uhr. Ich bin Sandra Wahle. Die Bundesregierung ist mit einer Bewerbung gescheitert an einem der wichtigsten Gesprächstische der Welt. Im UNO-Sicherheitsrat sind für Westeuropa am Abend 2 Plätze neu vergeben worden. Die gingen an Portugal und an Österreich. Warum es für Deutschland nicht geklappt hat, sagt Martin Ganselmeier.
2: Ein Hauptgrund aus meiner Sicht ist sicherlich, dass Österreich und Portugal schon vor 15 bzw. 13 Jahren den Finger gehoben haben und gesagt haben, wir wollen 2027, 2028 in den UN-Sicherheitsrat. Und Deutschland hat dies erst 2020 getan, also mit deutlicher Verspätung.
1: Ein anderer Grund könnte sein, dass mehrere Staaten Deutschlands Haltung zu Israels Krieg im Gazastreifen kritisieren. Zwischen der Ukraine und der EU können bald die Verhandlungen losgehen zu der Frage, ob das Land Mitglied der EU werden kann. Bisher hatte Ungarn blockiert, dass die Beitrittsverhandlungen losgehen können. Der neue Regierungschef hat die Blockade aber aufgehoben. Die Verhandlungen zwischen der EU und der Ukraine können sich über Jahre hinziehen und am Ende auch scheitern. Neben Deutsch, Mathe und Englisch könnte bald auch Katastrophenschutz auf dem Stundenplan stehen. SPD-Politiker Ezra Limbacher hat der Rheinischen Post gesagt, dass Jüngere damit schon früh lernen könnten, was man zum Beispiel bei einer Überschwemmung machen muss. Mitte des Monats wollen auch die Innenminister der Länder beraten, wie der Umgang mit Katastrophen Thema in Schulen werden kann. Und zum Schluss gibt's noch was Skurriles aus Italien. In einem Museum in Südtirol liegt ja der Ötzi, also die Mumie von einem Mann, der wohl vor über 5000 Jahren gelebt hat. Die Mumie wird immer mal wieder untersucht und jetzt haben Forschende im Darm Hefe gefunden und damit Sauerteigbrot gebacken. Einer der Forscher hat auch gesagt, dass mit der Ötzi-Hefe noch Bier gebraut werden soll.
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3: In Berlin beginnt es noch ein bisschen freundlicher, wird dann aber im Laufe des Tages so, wie es auch in NRW und Bremen ist. Und zwar viele Wolken, wenig Sonne und immer wieder Schauer oder sogar Gewitter. In NRW und Berlin kann es an manchen Orten auch Starkregen, kleinkörnigen Hagel oder sogar Sturmböen geben. Die Höchstwerte in NRW liegen bei 17 bis 20 Grad, in Berlin sind es 23 bis 24 und in Bremen 17 bis 19. Am Freitag wird es ähnlich wie heute, eventuell gibt es ein bisschen mehr Sonne, aber auch Gewitter sind wieder möglich bei ähnlichen Temperaturen.
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3: Boah, ist das eklig. Und das am Donnerstagmorgen. Leute, lasst doch bitte die Sachen, die in Ötzis Bauch sind, einfach in Ötzis Bauch drin. Da gehören die hin und nirgends anders. In kein Brot und auch in kein Bier. Bitte. Das will doch keiner.

0: Lauryn Hill ist das mit That Thing aka Doo-Wop hier auf in Cosmo. Und mich nervt's jedes Mal im Bus oder in der Bahn, wenn jemand das macht. Außer ich mach's selber.
1: Lautes Telefonieren.
2: Weil man nicht jedes Gespräch von allen anderen am besten immer mitkriegen muss.
3: Irgendwelche Streitigkeiten am Telefon.
0: Ja, ich check's voll, aber ich muss auch zugeben, ich telefoniere auch manchmal in der Bahn. Vor allem, wenn ich vorher schon angefangen habe, irgendwie zu telefonieren und damit einsteige. Oder halt, wenn ich in der Bahn angerufen werde. Zu meiner Verteidigung, ich stelle mich dann immer extra zumindest so direkt an die Tür und rede quasi gegen eine Wand, damit mich eben keiner hören muss. Bei Sound geht das auch noch ganz gut. Bei Gerüchen ist das leider was anderes.
4: Alles, was zu Knoblauch, zwiebellastig, glaube ich, irgendwie ist. Also diese tatsächlich Döner-griechische Fraktion ist, glaube ich, schwierig. Das ist einfach sehr dominant, ne? So in dem Sinne. Wenn wir irgendwie Luxus hätten, fände ich irgendwie so, hey, Deutsche Bahn, macht mal so ein paar Duftflavors in eure Abtei oder ne, Sommerwind und Winterprise, keine Ahnung, fände ich gut.
0: Das wäre eine Option. Die andere ist, einfach nicht mehr unbewaffnet in die Bahn gehen und ab jetzt immer selber einen Döner dabei haben. Einen guten.

0: Calvin Harris featuring Frank Ocean und die Migos. Slide ist das hier in Cosmo. Und wenn ihr noch einen Serientipp für heute braucht, was man mal so ein bisschen durchsüchten kann, vielleicht ist das ja was.
1: Oh mein Gott, der Trailer zur Off-Campus-Serie ist jetzt endlich online.
2: Ich liebe das.
3: Aber ich habe Angst vor der Person, die ich sein werde, wenn diese Serie gedroppt ist.
4: Ich kann einfach nicht mehr. Es ist einfach so Hammer.
0: Off-Campus heißt das Ganze. Und jeder Mensch, der auf College-Drama steht, hat sich auf die Buchadaption von Off-College von Ellie Kennedy gefreut. Mitte Mai ist die Serie dann erschienen und Cosmo-Reporterin June hat sie gesehen. Da kriege ich schön Drama, oder?
5: Ja, das kriegst du auch. Also, wir sind am Briar College. Hannah, die studiert Musik, hasst Eishockey wie die Pest, viel zu brutal, und ist mega verknallt in Justin, den Sänger einer College-Band. Aber halt ein laufender Unfall, wenn es ums Flirten geht. Und dann ist da noch Garrett, der Kapitän der Eishockeymannschaft, Casanova vor dem Herrn und nur seine sportliche Karriere im Kopf. Dafür braucht er aber auch gute Noten und so kommen die beiden zusammen. Er schlägt Hannah einen Deal vor. Sie gibt ihm Nachhilfe und im Gegenzug spielt er ihren Boyfriend und macht Justin so auf Hannah aufmerksam.
6: Du wirst mein Nachhilfeschüler und außerdem mein Fake-Boyfriend, sodass Justin neidisch wird?
7: Genau deshalb ist es so perfekt. Du willst nichts von mir und ich will eh keine Beziehung.
6: Deal.
0: Okay, klingt nach einem Deal, aber klappt das auch?
5: Ja, das klappt sogar sehr gut, vor allem, weil relativ schnell klar ist, Garrett scheint wirklich auf Hannah zu stehen.
8: Das mit dem Fake-Zusammensein geht nur mit echten Küssen.
6: Ich kenne dich kaum.
8: Das ist süß, aber nicht überzeugend.
6: Wieso nicht?
8: Wir müssen ihn eifersüchtig machen. Und keiner wird eifersüchtig vom Händchen halten.
0: Okay, und da sind wir angekommen beim Drama.
5: Ja, und auch Hannah mag Garrett lieber, als sie gedacht hätte.
7: Das ist mein Tanzbereich und das ist dein Tanzbereich. Ich komme nicht in deinen und du nicht in meinen.
6: Du hast Dirty Dancing gesehen?
7: Das war der Lieblingsfilm meiner Mom.
0: Also nach dem Erfolg von Heated Rivalry wissen wir ja alle, in Teenie-Dramen gibt's auch immer mehr Spicy-Szenen. Gibt's das hier jetzt auch?
5: Jo, aber es ist kein Soft-Porno, so wie 50 Shades of Grey oder so, aber schon hot. Mich nimmt jetzt echt nicht jedes Teen-Drama-Rom-Com-Ding mit, aber ich habe mich schon sehr schnell in die Charaktere und vor allen Dingen in diesen heißen Vibe zwischen Hannah und Garrett verliebt. Ist schon eine sehr, sehr nice Serie.
0: Die Fortsetzung von Off-Campus ist auch schon bestätigt. Die ersten 8 Folgen von der ersten Staffel gibt's jetzt aber erstmal auf Amazon Prime.
9: Neu in Cosmo. Aus England. Dangerous Lover.

Kusura Bagma von Blok Üç aus der Türkei. Und weiter geht's nach Brasilien. Das ist Flavia Coelho. Ganz entspannt, mit guter Energie hier. Sunshine im Cosmo. 8:30 Uhr haben wir's.

0: Ashake und DJ Snake sind das mit Worship hier in Cosmo und nichts schmeckt so gut wie das Essen aus der eigenen Kindheit. Für Samra bedeutet Kindheitsessen vor allem das Essen von ihrer Oma. Das sind einfache, leckere Balkangerichte, die aber mit viel Liebe zubereitet werden und Samra bis heute bewegen.
1: Als Kind hatte ich diese Mutterrolle nicht, eben weil sich meine Eltern früh getrennt haben. Und meine Oma hat halt versucht, so viel wie möglich zu ersetzen, weil man als Kind nicht so ganz versteht, okay, warum ist die Mutter jetzt nicht mehr hier? Und ja klar, die Hintergründe, das war mir alles bewusst. Aber meine Oma hat es schon gespürt, ja, dass vor allem als Mädchen, das braucht man halt irgendwo, diese weibliche Rolle im Haus. Und das hat sie gefüllt mit all diesen Gerichten. Also die hat mir so viel Liebe dadurch gegeben, durch diese Gerichte, dass mir eigentlich im Nachgang gar nicht mehr so viel gefehlt hat.

0: waren auf jeden Fall die Balkanpaste. Die hat einfach Nudeln gekocht, dann hat sie Schmand bzw. Kaimak reingemacht. Das ist eine Art, wie so Creme Fraiche, sowas ähnliches, oder Mascarpone, sowas. Und dann halt Vegetta rein, also dieses Gewürz. Und das wurde untergerührt und warm gegessen und drei Zutaten, aber das war mein absolutes Lieblingsessen als Kind. Ich hatte so einen Klappstuhl, den hatten wir immer hinter der Tür versteckt. Ich war 4 oder 5 Jahre alt, als es angefangen hat, dass ich Oma über die Schulter geschaut habe. Es war so ein Klappstuhl hinter der Tür, den sie mir immer aufgestellt hat, damit ich ungefähr in ihrer Höhe war. Meine Oma ist jetzt nicht die Größte, sie ist ungefähr 1,55. Und mit dem Klappstuhl war ich dann ungefähr in ihrer Größe oder halt in Schulterhöhe sozusagen und konnte das immer alles sehr gut beobachten, was Oma gemacht und gekocht hat. Also was ich sehr gern mache zum Beispiel ist auch Sarma, das sind so Krautwickel, auch ein sehr typisches Balkangericht, das ist das absolute Lieblingsgericht von mir. Das sind Krautwickel gefüllt mit Hackfleisch und Reis. Das hat meine Oma wirklich damals sehr oft gemacht und ich habe mir immer so die Frage gestellt, was mache ich eigentlich, wenn meine Oma irgendwann nicht mehr da ist, wer kocht mir dann dieses Gericht? Ich habe mir das als Ziel gesetzt damals, dass ich ganz viel lernen möchte von Oma, damit ich all diese Gerichte später, wenn sie nicht mehr da ist, immer noch essen kann. Also auch wenn ich in einer anderen Küche koche und an einem anderen Herd stehe, sie ist immer bei mir. Also das wird auch dann so sein, wenn sie nicht mehr lebt. Das Gefühl, ihre Stimme, ihre Worte, das wird immer bestehen bleiben.
1: Und wenn ihr sehen wollt, wie Samras Familienrezepte so aussehen, dann schaut mal auf ihrem Insta vorbei. Samras Food Channel heißt er.

0: von Bombay Mami. Und Jalou ist französisch und bedeutet Eifersucht. Und das klingt auf Deutsch, finde ich, so hart und böse, wie ja auch das Gefühl dahinter. Eifersucht. Auf Französisch irgendwie sehr elegant und fast schon so wie sie säuselt. Ist doch wunderschön. Und entstanden ist der Song tatsächlich auch in Frankreich, und zwar in Paris.
1: Ich habe Jalou in Paris geschrieben und irgendwie passt das auch perfekt, weil Paris für mich immer etwas Romantisches, Verspieltes und Verführerisches hatte. Für mich geht es aber bei Jalou nicht nur darum, einen Mann eifersüchtig zu machen. Es geht darum, sich seines eigenen Wertes bewusst zu werden. Oft warten wir Frauen auf die Bestätigung von anderen. Und in dem Song drehe ich die Perspektive. Ich sage so, ja, schau, ich kenne meinen Wert und wenn du ihn nicht siehst, dann I'm gone.
0: Und dann klingt Jalou doch auch gleich ganz anders. Das sagt die Schweizer Künstlerin Bombay Mami über ihren Song Jalou. Der ist vom Album Peaceful Attitude und das ist unser Album der Woche hier in Cosmo. Mehr Infos wie immer auf cosmoradio.de. Und jetzt erstmal den ganzen Song in voller Länge. Hier ist Bombay Mami. 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
1: Es ist 9 Uhr, ich bin Sandra Wahle. Die Menschen in Deutschland sind offenbar weniger im Internet. Eine Studie der Postbank zeigt, dass wir im Schnitt 67 Stunden pro Woche online sind. Das sind 5 Stunden weniger als letztes Jahr. Sebastian Riechel sagt, woran das liegt.
2: In der Studie haben einige angegeben, dass sie aktiv darauf achten, öfter mal das Handy wegzulegen. Besonders häufig sagen das jüngere Menschen unter 40, auch wenn diese Gruppe noch am häufigsten online ist. Die Studienmacher sprechen von einer Art digitalen Erschöpfung. Viele wollen mehr Zeit mit Freunden und Familie verbringen. Auch Gesundheit ist ein Thema. Auffällig ist, dass offenbar zwischen nützlichen und überflüssigen Dingen unterschieden wird. Online-Banking zum Beispiel bleibt wichtig, die Social-Media-Nutzung nimmt dagegen ab.
1: Auffällig ist auch, während in den meisten Bundesländern die Internetnutzung zurückgeht, ist sie in NRW gestiegen und liegt über dem Schnitt. Eine Erklärung dafür liefert die Studie aber nicht. Deutschland wollte an einem der mächtigsten Tische der Welt mitreden, ist mit der Bewerbung dafür aber gescheitert. Die 2 Sitze im UNO-Sicherheitsrat gingen an Portugal und an Österreich. Außenminister Wadephul erklärt sich das auch mit Deutschlands Hilfe für die Ukraine.
3: Dass Russland eine solche Stimme nicht am Tisch des Sicherheitsrates wissen will und auch Stimmung gegen uns gemacht hat, das ist kein Geheimnis.
1: Fachleute sagen aber auch, dass Deutschlands Bewerbung für den Sicherheitsrat zu spät kam. In Neuss haben Bahnreisende einen schwer verletzten Jugendlichen auf einer S-Bahn gefunden. Er lag bewusstlos auf dem Dach, als die Bahn in einen Neusser Bahnhof einfuhr. Der 16-Jährige ist in Lebensgefahr. Die Polizei vermutet, dass er auf der S-Bahn gesurft ist und dann einen Stromschlag an einer Oberleitung bekommen hat. Und zum Schluss geht's nochmal um den Wal, der jetzt schon länger vor einer dänischen Insel liegt. Ab heute soll die Frage geklärt werden, woran er gestorben ist. Fachleute wollen ihn aufschneiden und untersuchen. 6 Stunden soll das Ganze dauern. Schaulustige können mit Sicherheitsabstand auch zugucken. Was nach der Obduktion mit dem Walkadaver passiert, ist noch nicht klar.
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4: In Berlin fängt der Tag noch ein bisschen freundlicher an als in NRW und Bremen. Den Rest des Tages sieht's überall gleich aus. Viele Wolken, wenig Sonne und immer wieder Schauer oder sogar Gewitter. In NRW und Berlin kann es an manchen Orten auch richtig stark Regen, kleinkörnigen Hagel oder auch Sturmböen geben mit bis zu 90 km/h. Die Höchstwerte in NRW liegen bei 17 bis 20 Grad. In Berlin sind 23 bis 24 Grad drin und in Bremen maximal 17 bis 19 Grad. Morgen wird's ähnlich wie heute mit ein bisschen mehr Sonne, aber auch wieder Gewitter.
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4: Als es gerade in den Nachrichten hieß, dass mehr Leute planen, das Handy öfter mal wegzulegen, da hatte ich gerade mein Handy in der Hand und ich fühle mich jetzt ein bisschen ertappt und lege das Handy jetzt mal weg und höre ganz in Ruhe Popcorn und Drake und Party Next Door zu. Hier ist Twist and Turn in Cosmo.

0: Twist and Turn in Cosmo. Und nächste Woche ist es schon soweit. Da startet es,
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0: Das heißt wieder einen ganzen Tag Global Pop zum Feiern, auch zum Entdecken. Neue Künstlerinnen und Künstler beim Cosmo Festival. Unter anderem sind die hier am Start.

0: Das waren jetzt Myra, Schoon und Pongo. Aber es ist zum Beispiel auch noch Lady Likes am Start. Tracy Desa ist dabei und viele, viele mehr. 13. Juni im Dortmunder Junkyard. Das Ding ist nur, Tickets gibt's nur noch für die Clubnacht. 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Dann habe ich hier jetzt was für euch. 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Und das Gute ist, ich gebe euch auch noch zwei Antwortmöglichkeiten. 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

0: Snoop Dogg, Beautiful hier in Cosmo. Und es ist eigentlich noch eine Woche hin, aber es ist schon größtenteils ausverkauft.
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0: Und ehrlich gesagt, ich verstehe es auch. Es ist ein richtig geiles Line-Up. Pongo, Shkoon, Myra, Ladylikes, Tracy Dessart, alle am Start und noch ein paar mehr. Und mit dabei will auch Despina aus Köln sein. Moin!
2: Guten Morgen!
0: Na, erzähl mal, wie geht's dir?
2: Gut, ich bin gerade im Fitnessstudio, höre dabei wie immer Cosmo Radio und ich hatte das Glück, jetzt heute Morgen durchzukommen.
0: Welche Übung hast du schon hinter dir und was noch vor dir?
2: Ich freue mich. 6 Kilometer laufen und ein bisschen Krafttraining noch. Und dann bin ich fertig für heute.
0: Also 6 Kilometer laufen hattest du schon und Krafttraining steht noch aus?
2: Ja, genau.
0: Okay, und jetzt starten wir aber erstmal rein in den eigentlichen Grund, warum du anrufst. Und das ist natürlich unser Quiz. Du willst gerne die Tickets gewinnen und dafür habe ich eine ganz einfache Frage für dich. Und zwar ist Ladylikes nicht nur eine absolute Naturgewalt am Mic und in ihrem Grime- und Dancehall-Bereich, sondern sie kocht auch ziemlich gerne und ihre Rezepte teilt sie tatsächlich auch in ihren Socials in Songform. Cooked by Likes heißt das Ganze dann. Und die Frage wäre einfach nur, was kocht sie hier wohl gerade? Hör mal rein und hör ganz genau hin.
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0: So, und ich habe auch noch 2 Antwortmöglichkeiten für dich. Ist es A, Toast Hawaii oder B, vielleicht Ziegencurry?
2: Ich glaube, das ist B, Ziegencurry.
0: Ah, wollen wir mal schauen, ob es richtig ist? Ja, das ist richtig. Es ist natürlich Ziegencurry. Woran hast du es erkannt?
2: Ja. An dem Tiergeräusch, zufälligerweise.
0: Ja, gut, das war natürlich ein bisschen naheliegend, finde ich, mit den Ziegengeräuschen da noch mit drin. Aber freut mich riesig, das heißt, du bist nächste Woche dabei am 13. Juni, 13. Juni im Junkyard in Dortmund.
2: Doch.
0: Am Start beim Cosmo, beim Cosmo Festival und zwar for free mit einer Begleitung. Weißt du schon, wen du mitnimmst?
2: Ich befürchte ja.
0: Du befürchtest? Also du
2: ja,
0: kannst dir gar nicht
2: schon
0: aussuchen, oder was?
2: Nein, doch. Aber ich glaube, ich habe das schon jemand im Auge.
0: Sehr gut. Dann wünsche ich euch ganz, ganz viel Spaß nächste Woche. Es wird auf jeden Fall richtig geil. Und zu hören gibt es unter anderem auch ihn hier.
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0: Underwater Love von Smoke City hier in Cosmo und 104 Spiele. Das ist eine Drittel-Bundesliga-Saison und so viele Spiele gibt's einfach bei dieser Fußball-WM. Das finde ich schon krass. Über 100 Spiele, aber es nehmen halt auch einfach mal 48 Mannschaften teil und die müssen halt auch alle mal spielen dürfen. Und dafür, dass die WM schon in einer Woche startet, sind die meisten anscheinend jetzt noch nicht ganz so hyped.
1: Die geht komplett an mir vorbei.
2: Die Stimmung ist noch nicht so richtig rübergeschwappt.
3: Bis jetzt ist bei mir eigentlich auch nicht wirklich WM-Stimmung angekommen.
4: Gut, ich habe auch so ein bisschen ein Problem, dass die WM in den USA stattfindet. Aufgrund der Lage dort insgesamt, die politische.
3: Dass eine gewisse Euphorie vermittelt wird, ist an mir vorbeigegangen.
0: Ja gut, Stimmung ist noch ausbaufähig, liegt vielleicht aber auch daran, dass es ja erst nächste Woche startet und ändert sich dann vielleicht spätestens am 14. Juni, wenn Deutschland erstmal im ersten Gruppenspiel Curaçao mit 4:0 abgefrühstückt hat. Oder es ändert sich halt gar nicht, weil Curaçao mit 1:0 für die erste Überraschung der WM sorgt. Mal sehen.

0: mit To The Top hier in Cosmo. Und mein Handy, das heißt ganz einfach Phone von Jim. Finde ich irgendwie naheliegend, das ist ja auch mein Handy. Johannas Handy, das heißt Tortellini. Johanna, warum heißt dein Handy Tortellini?
1: Also, ja, weil ich einfach Tortellini liebe, sage ich mal. Und ich brauchte irgendeinen Namen. Also, ne, das ist einfach meine Lieblingsnudelsorte. Also, don't judge. Und ich würde mal sagen, es ist 10-mal besser als sowas Schnarchiges wie iPhone von Johanna, oder?
0: Ehrlich gesagt sehe ich ein bisschen anders. Aber der Name Tortellini macht dir zumindest ja keine Probleme. Für andere Namen ist das bisschen komplizierter, zum Beispiel, wenn man im Flugzeug sitzt. Da gab es jetzt gerade eine komische Geschichte, oder?
1: Genau, also auf einem Flug aus den USA nach Palma de Mallorca, da war ein ganzer Flieger voller Touris, die hatten Lust auf Strand und Party. Und ja, nach einer Stunde kam dann plötzlich eine Durchsage der Crew und die war echt serious. Alle Fluggäste sollten sofort ihre Bluetooth-Geräte ausschalten. Nach einem Moment wird der Aufruf dann nochmal wiederholt und den rund 200 Passagieren wird eine Frist gesetzt. Doch die verstreicht dann wohl.
0: Okay, aber warum sollen die das machen? Was passiert?
1: Ja, Kapitän und Flugsicherung, die entscheiden dann halt, dass der Flieger wieder zum Flughafen in Newark im US-Bundesstaat New Jersey zurückkehren soll. Denn im Flieger, da befindet sich ein Gerät mit dem eher schwierigen Namen Bomb, also auf Deutsch Bombe. Solche Späße finden Beschäftigte in sensiblen Bereichen wie Flughäfen und Flugzeugen bekanntlich ja überhaupt nicht komisch. Und da ja auch nach mehrmaliger Aufforderung weiter das Gerät mit dem Namen Bombe zu sehen ist, geht's erstmal nicht weiter zum Feiern, sondern halt zum FBI, das am Flughafen schon wartet. Und ja, so berichten das halt mehrere Medien und Menschen aus dem Flieger bei Reddit.
0: Okay, aber es wurde hoffentlich dann keine Bombe an Bord gefunden.
1: Nein, keine Bombe. Schuldiger soll wohl ein Teenager an Bord der United Airlines Maschine gewesen sein. Der 16-Jährige hatte den Berichten zufolge eine Musikbox oder ähnliches mit dem Namen Bombe dabei. Für die Passagiere geht's dann erst nach der ganzen Aufregung mit viel Verspätung im Ersatzflieger in den Urlaub.
0: Ja, guck mal, und hätte der Junge seine Musikbox nicht Bombe genannt, sondern ganz einfach Phone von Jim zum Beispiel, dann hätte er jetzt kein Problem gehabt.
2: 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Baby, I'm a Freak. Von Young Miko.

Das sind DJ Tyra und die Q-Twins aus Südafrika hier in Cosmo um 9.49 Uhr an diesem Donnerstag, der ja für alle in NRW ein Feiertag ist. Schön frohen Leichnam, könnt ihr ganz entspannt machen. In Berlin und Bremen, da sieht's anders aus, da geht das Leben normal weiter und es wird gearbeitet. Aber immerhin mit guter Musik, denn wir hier bei Cosmo, wir machen natürlich auch nicht frei. Wir arbeiten jeden Feiertag durch und so auch heute. Und zwar gibt's jetzt Naked aus Schweden und Portugal The Man. Das ist eine Band, die nicht aus Portugal kommt, sondern aus den USA.

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0: Nachrichten. Um 10 Uhr, ich bin Sandra Wahle. Wie verhält man sich bei einer Überschwemmung? Ein SPD-Politiker will, dass solche Fragen in Zukunft in der Schule geklärt werden. In einem Gespräch mit der Rheinischen Post hat er gesagt, dass dafür das Fach Zivilschutz eingeführt werden sollte. Mehr dazu von Chris Berdrow.
1: Fraktionsvize Esra Limbacher sagte der Zeitung, ein solches Unterrichtsangebot könne Begeisterung für ehrenamtliches Engagement wecken und gleichzeitig die Resilienz, also die Widerstandsfähigkeit der Gesellschaft erhöhen. Die Verankerung im Schulunterricht würde aus seiner Sicht das Bewusstsein von Schülern für solche Lagen schärfen. Gleichzeitig bekämen sie einen besseren Einblick in die Arbeit von Rettungsdiensten und Hilfsorganisationen.
0: Die Zeitung berichtet, dass sich auch die Innenminister der Länder mit dem Thema beschäftigen wollen. Deutschland hat es nicht in den UNO-Sicherheitsrat geschafft, also an einen der wichtigsten Gesprächstische der Welt. Zwei Plätze sind da neu vergeben worden, an Portugal und an Österreich. Sicherheitsexperte Christoph Heusgen findet, dass sich Deutschland bei der Bewerbung dafür nicht genug Mühe gegeben hat.
2: Man hätte ja zum Beispiel den Bundespräsidenten fragen können, ob er doch redet. Und das ist so eine Geringschätzung der Vereinten Nationen. Und die Österreicher haben das massiv gemacht.
0: Fachleute sagen aber auch, dass die Bewerbung für den Sicherheitsrat aus Deutschland zu spät kam. Die Deutsche Umwelthilfe hat eine Petition gestartet für weniger Müll auf Musikfestivals. Die Organisation will die Veranstalter so dazu bringen, zum Beispiel Mehrwegbecher zu verwenden. Auf vielen Festivals gibt es Getränke und Essen nur in Einwegbehältern. Außerdem wird laut der Umwelthilfe der Müll auf Festivals selten getrennt. Und dann geht's noch um einen Streit um WM-Tickets in Mexiko-Stadt. Wegen einer Sonderregelung haben 14.000 Mexikaner Dauerkarten für das Stadion, mit denen sie auch die Spiele der Fußball-WM gucken wollten. Die FIFA wusste davon aber lange nichts und wollte die Tickets normal verkaufen. Jetzt steht fest, die Leute dürfen mit ihrer Dauerkarte ins Stadion. Der Betreiber zahlt dem Weltfußballverband dafür eine Art Entschädigung über 60 Millionen Dollar.
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4: In Berlin beginnt es noch ein bisschen freundlicher als in NRW und Bremen. Dann den Rest des Tages wird es aber überall ähnlich. Viele Wolken, wenig Sonne und immer wieder auch Schauer oder sogar Gewitter. Und in NRW und Berlin sind auch noch Starkregen, Hagel und Sturmböen möglich. Die Höchstwerte dazu in NRW 17 bis 20 Grad, in Berlin 23 bis 24 und in Bremen 17 bis 19 maximal. Morgen wird es ganz ähnlich wie heute, aber eventuell mit etwas mehr Sonne. Die Temperaturen bleiben dazu gleich und auch Gewitter sind wieder möglich.
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4: Moin Freunde, das bin ich und eine Frage habe ich noch. Was passiert eigentlich, wenn wir noch wach bleiben?

0: Das ist einfach so episch. Das ist die Click-Clack-Symphonie von Ray und Hans Zimmer hier in Cosmo. Und heiraten ist out. Und damit meine ich jetzt nicht erst kiffen, dann quizzen. Da weiß ich nicht mal, ob es jemals in war oder ob es vielleicht immer noch irgendwie underrated ist, sondern den heiligen Bund der Ehe eingehen. Zum Beispiel gibt es in Bremen Zahlen, dass letztes Jahr sich da insgesamt nur 2146 Paare das Ja-Wort gegeben haben. Das sind über 100 weniger Ja-Worte als noch im Jahr davor. Und ja, der Trend ist auch in NRW und Berlin so. Ist heiraten also einfach out?
1: Persönlich ist es auf jeden Fall in. Perspektivisch würde ich gerne heiraten. Und ich glaube auch in meinem Umfeld ist es eher in.
2: Das ist eine gute Sache. Das fühlt sich gut an.
3: Ich finde es auch super.
4: Ich glaube, ich bin da einfach altmodisch und finde es schön und romantisch.
5: Ich finde, wenn man die richtige Person getroffen hat, kann man damit nochmal einen Schritt weitergehen.
1: Im Umfeld geht wahrscheinlich zurück.
6: Das ist nicht nötig. Man kann auch so zusammen sein und irgendwie zusammen leben und alles sich zusammen aufbauen. Und steuerliche Vorteile ist manchmal ein Thema, aber vielmehr auch nicht.
7: Ich bin nicht abgeneigt zu heiraten, tatsächlich. Nicht nur wegen der Steuerklasse.
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0: Agwazi ist das hier in Cosmo um 10.20 Uhr und das ist echt eine absurde Geschichte. Der Gastronom Mohammed Ashraf lebt mit seiner Familie in einem kleinen Ort bei Bremen. Er hat da einen Imbiss und so ein paar Foodtrucks und auch noch einen Container, der auf seinen Namen zumindest aus Asien nach Hamburg bestellt wurde. Zumindest kriegt er für diesen Container eine Rechnung von einem Logistikunternehmen. Nur hat er eigentlich gar nichts mit diesem Container zu tun.
1: Ich war richtig schockiert. Ich habe gesagt, hä, was ist das über meinen Namen? Wer hat meinen Namen benutzt? Wer hat da was gemacht oder sowas? Das ist für mich ist richtig wie schockt.
0: Und Mohammed zeigt den Betrug dann auch direkt bei der Polizei an und hört erstmal nichts. Der Zoll in Hamburg macht aber genau diese Container auf und findet darin 400 Kilogramm Heroin und Mohammed gerät dann natürlich sofort ins Visier der Behörden. Sebastian Manns hat für uns den Fall recherchiert und Sebastian, erzähl mal, was ist danach passiert?
2: Ja, das war wirklich der Moment, wo es für Mohammed Ashraf so richtig ernst wurde. Am 21. Januar war das, also 3 Wochen, nachdem er selbst Anzeige erstattet hatte. Da standen plötzlich Beamte von Zoll, Polizei, Staatsanwaltschaft vor seinem Betrieb in diesem kleinen Dorf bei Bremen und die haben stundenlang seinen Laden durchsucht und dann musste er auch noch sein Firmenhandy abgeben mit sämtlichen Geschäftskontakten drauf. Und das Schlimmste war für ihn aber, dass fast alle in dem Örtchen die Einsatzwagen vor seinem Betrieb gesehen haben und es hat sich halt schnell rumgesprochen, dass das irgendwas mit Drogen zu tun haben musste.
1: Viele Nachbarn oder mein Cousin oder Familie und sowas, alle hat er von mich gefragt, was ist das? Was hast du mit Drogen zu tun und so? Ich habe gesagt, ich habe niemals solche Sachen zu tun. Irgendwas, einer hat meinen Namen benutzt, aber dieses Thema ist auch für mich tut weh.
2: Ja, und das merkt er halt auch bis heute an seinem Geschäft. Kaum noch jemand kommt in sein Lokal. Die Foodtrucks, die stehen nutzlos auf dem Hof rum. Und dabei ist er wirklich völlig unschuldig, aber die Leute reden halt und es bleibt an ihm haften.
0: Ja, das ist so krass. Er ist ja nicht nur unschuldig, er ist ja eigentlich sogar Opfer. Wie wurde er dann eben vom Betrugsopfer plötzlich zum Tatverdächtigen?
2: Ja, das hat eigentlich einen ganz simplen Grund. Die Container waren halt nun mal auf seine Firmenadresse bestellt worden. Und das zwar von Fremden, aber das hat die Staatsanwaltschaft am Anfang einfach mal gar nicht interessiert und die wussten es einfach auch nicht mit Sicherheit und deshalb haben sie seinen Betrieb durchsucht.
0: Ja, okay, aber dann hat sich die Sache doch auch irgendwie aufgeklärt, dann muss ja irgendwann auch alles gut sein.
2: Ja, ganz so schnell ging das leider dann auch nicht, also neben allem anderen wurde es sogar noch ein bisschen schlimmer. Das Jugendamt hat dann noch plötzlich bei Mohammed Ashraf vor der Tür gestanden, weil die Sicherheitsbehörden wiederum haben das Jugendamt aufmerksam gemacht, dass in der Familie ein Verdachtsfall auf Drogenmissbrauch bestehe.
1: Jugendamt kommt zu Hause, hat er alles gesehen selber und hat er gesagt, ist es alles Ordnung und Kinder ist auch alles sicher. Und dann ist er gesagt, Gott sei Dank, erstmal eine Kopfschmerzen ist weg.
2: Ja, das war aber trotzdem ein ziemlicher Tiefschlag nochmal, auch wenn der Jugendamtsmitarbeiter schnell Entwarnung gegeben hat. Inzwischen ist auch die Staatsanwaltschaft klar zu dem Schluss gekommen, dass Mohammed Ashraf kein Komplize, sondern selber ein Opfer von Kriminellen ist und das Ermittlungsverfahren gegen ihn ist eingestellt worden. Aber sein Firmenhandy zum Beispiel, das hat er auch 5 Monate nach der Durchsuchung noch nicht zurückbekommen. Und ja, sein Ruf im Dorf, der hat sich bis heute auch nicht so wirklich erholt.
0: Aber wir können hier nochmal festhalten, wer bei Mohammed Ashraf in die Gastronomie geht, der geht definitiv nicht zu einem Drogenkriminellen.

0: Das ist Cosmo um 10.39 Uhr und ich würde gerne mal wissen, wie findet ihr eigentlich so die Ticketpreise für Konzerte?
1: Zu teuer. Also es ist sehr teuer geworden alles, aber es kommt auf den Künstler an. Also würde ich sagen, wenn es jetzt ein kleiner Künstler ist, würde ich eher weniger Geld ausgeben, als wenn es jetzt so ein größerer Künstler ist.
2: Sind schon teurer geworden auf jeden Fall, ja. Ist okay, würde ich sagen.
3: Grundsätzlich recht hoch, aber es gibt auch für wenig Geld mittlerweile, glaube ich, gute Angebote.
0: Ja, zumindest auf dem Erstmarkt, denn auf dem Zweitmarkt und auf Ticketbörsen wie Viagogo und so, da kann es richtig teuer werden. Dort gibt es die Tickets für Konzerte oder Sportevents teils schon, bevor der offizielle Verkaufsstart überhaupt gestartet ist. Musikverbände, Unternehmen und auch viele Acts haben sich deswegen jetzt in einem offenen Brief an die Bundesregierung gewendet. Sie wollen, dass der Zweitmarkt für Konzerttickets gesetzlich reguliert wird. In anderen Ländern passiert das nämlich schon. Und Cosmo-Reporter Kevin Frese ist jetzt hier bei mir im Studio. Kevin, was fordert denn diese Musikinitiative da genau?
4: Ja, es geht vor allem um mehr Kontrolle, welche Marktplätze die Tickets weiterverkaufen dürfen. Zur Debatte steht außerdem eine Preisobergrenze von 25%. Sonst werde Kultur zum Luxusgut, sagt der Musiker und Labelbetreiber Kesha von der Band Kesha Vara. Er sitzt im Vorstand vom Verband Pro Musik.
5: Das Geld landet ja auch nicht wieder in der Musikwirtschaft und sorgt dafür, dass irgendwie die Crew besser bezahlt wird oder die VeranstalterInnen, sondern es bleibt einfach bei den Menschen, die sich zwischen Publikum und Band stellen und damit ein Geschäft machen. Und teilweise sind es ja gar keine Menschen, sondern so Bots.
4: Ja, mit Hilfe solcher Bots werden massenhaft Tickets gekauft, die später auf Ticketbörsen wie Viagogo zum vermeintlichen Privatverkauf stehen, und zwar zu zum Teil deutlich höheren Preisen. Hinzu kommt, dass dort nicht jedes angebotene Ticket echt ist. Ja, und viele aus der Live-Branche fordern deshalb nicht nur ein Verbot der Bots, sondern auch eine vollständige Transparenzpflicht für private Verkäufe.
0: Okay, das sind ja erstmal nur Forderungen. Die Frage ist ja, wie viel sich davon am Ende wirklich umsetzen lässt. Gibt es dazu schon irgendwie Stimmen aus der Politik?
4: Das Bundesministerium für Justiz und Verbraucherschutz arbeitet zurzeit an einer Umsetzung, die den Ticket-Zweitmarkt generell reguliert. Justizministerin Stefanie Hubig sprach sich zuletzt in der Bild für eine Begrenzung von Preisaufschlägen aus. Sie sagte aber auch, Zitat, der private Weiterverkauf von Tickets muss möglich bleiben und darf nicht unnötig kompliziert sein.
0: Okay, aber was bedeutet das jetzt für Verbraucherinnen und Verbraucher? Also was kann ich selbst zum Beispiel gegen Fake-Tickets oder auch gegen eben die zu hohen Preise tun?
4: Ja, wer für ein Event bezahlt hat, das nie stattgefunden hat, kann den Vertrag anfechten und das Geld zurückfordern. Dazu rät die Verbraucherzentrale. Ja, und wer sich diesen Stress einfach sparen will, kauft oder kann natürlich seine Tickets bei offiziellen Verkaufsstellen weiterkaufen oder direkt beim Artist im Shop zum regulären Preis natürlich. Viele setzen ja schon auf dieses Direct-to-Fan-Marketing, auch um sich ihre Unabhängigkeit zurückzuholen und Algorithmen zu umschiffen, die heute darüber mitbestimmen, was wir hören und sehen.
0: Ist natürlich nur doof, wenn das Konzert schon ausverkauft ist, dann ist man auf den Zweitmarkt angewiesen, aber dagegen soll die Politik jetzt was tun, wenn es nach vielen Künstlerinnen und Künstlern geht.

0: Bruno Mars ist das natürlich. Locked out of heaven. Hier in Cosmo. Und jetzt stell dir bitte mal vor, du lebst im 19. Jahrhundert und machst da so ein bisschen Experimente mit Glaszylindern, mit irgendwie Sonnenlicht und verschiedenen Gasen. Und dann entdeckst du so einfach mal den Treibhausgaseffekt. Klingt merkwürdig, aber genau das ist der Forscherin und Wissenschaftlerin Eunice Newton Foote passiert. 1856 war das, also Mitte des 19. Jahrhunderts. Und sie hat quasi rausgefunden, warum sich die Erde aufheizt. Und zwar zu Hause in ihrem Heimlabor, komplett ohne Hightech, einfach nur mit Wissen und eben so einer Neugier, was es so Neues gibt.
1: Für mich ist sie im wahrsten Sinne des Wortes eine Heldin. Sie hat wissenschaftlich gearbeitet und ihre Erkenntnisse der Öffentlichkeit vermittelt. Gleichzeitig hat sie sich für die Rechte der Frauen eingesetzt. Sowohl als Wissenschaftlerin als auch als Mensch und als Frau bin ich so stolz, dass ich sie endlich kenne. Sie ist meine Shiro. Wenn man mal darüber nachdenkt, stehe ich hier und genieße die

0: Freiheiten, die ich habe, auch weil es sie gab.
1: Das sagt die Wissenschaftlerin Eleni Dovru über Eunice Newton Foote. Und wenn ihr jetzt denkt, warum sagt sie denn, ich kenne sie jetzt endlich? Das liegt einfach daran, dass die Erkenntnisse, die Eunice damals hatte, nicht von ihr, sondern von anderen Männern veröffentlicht wurden. Und die haben sich dafür feiern lassen und bis heute glauben viele, der Physiker John Tyndall wäre der Entdecker des Treibhauseffekts, obwohl Eunice eigentlich zuerst da war. Und deshalb ist es jetzt mal höchste Zeit, dieser Klimapionierin auch wirklich die Credits zu geben, die sie verdient hat. 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

0: Fedo ist das mit Joy is Coming hier in Cosmo an Fronleichnam diesem Donnerstag, an dem alle in NRW frei haben und alle in Berlin und Bremen arbeiten müssen. Ich auch. Ich sitze in Bremen.
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1: Um 11 Uhr, ich bin Lukas Rosendahl. Eine Runde, die über den Frieden in der Welt verhandelt, hat neue Mitglieder. Es geht um den UNO-Sicherheitsrat. Deutschland ist mit seiner Bewerbung zum ersten Mal gescheitert. Mehr dazu von Sandra Wahle.
2: Der Sicherheitsrat kümmert sich um Konflikte zwischen Ländern und kann auch Strafen gegen sie verhängen. Auch deshalb ist er so wichtig. 15 Länder sitzen mit am Tisch, 10 davon werden regelmäßig neu gewählt. Deutschland war schon öfter Mitglied im Sicherheitsrat, diesmal hat es aber nicht geklappt. Fachleute sehen mehrere Gründe, zum Beispiel, dass die Bewerbung zu spät eingereicht wurde. Andere sagen, dass das auch an Deutschlands Haltung bei bestimmten Themen liegt, zum Beispiel gegenüber Israel. Außenminister Wadefuhl bezeichnete das Scheitern als echte Enttäuschung. Andere Politiker formulieren das drastischer. AfD-Chefin Weidel sprach von einer Blamage. Und Grünen-Chefin Brandner sagte, die deutsche Außenpolitik habe an Glaubwürdigkeit verloren.
1: In Bonn machen sich viele Menschen Sorgen, dass in den nächsten Wochen größere Verkehrsprobleme kommen könnten. Seit gestern ist die für viele Pendler wichtige Nordbrücke über den Rhein gesperrt. Darum gab es viele Staus. Grund für die Sperrung sind neu entdeckte Risse. Jetzt soll geprüft werden, ob man die noch ausbessern kann. Wie lange das dauert, ist unklar. Zwischen der Ukraine und der EU können bald die Verhandlungen losgehen zu der Frage, ob das Land Mitglied in der EU werden kann. Bisher hatte Ungarn blockiert, dass die Beitrittsverhandlungen losgehen. Der neue Regierungschef hat die Blockade aber aufgehoben. Die Verhandlungen zwischen der EU und der Ukraine könnten sich über Jahre hinziehen und am Ende auch scheitern. Neben Deutsch, Mathe und Englisch könnten bald auch Katastrophenschutz auf dem Stundenplan stehen. SPD-Politiker Esra Limbacher hat der Rheinischen Post gesagt, dass Jüngere damit schon früher lernen könnten, was man zum Beispiel bei einer Überschwemmung machen muss. Mitte des Monats wollen auch die Innenminister der Länder beraten, wie der Umgang mit Katastrophen Thema in der Schule werden kann. Eine Entscheidung der FIFA sorgt gerade für Kritik. Fußballfans dürfen bei der WM in den USA, Kanada und Mexiko keine leeren Wasserflaschen mit ins Stadion nehmen. Die FIFA sagt, das hat Sicherheitsgründe. Wissenschaftler warnen, dass es an den Spielorten deutlich über 30 Grad werden kann und zu wenig trinken dann gefährlich ist.
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3: In Berlin fängt der Tag freundlich an, in NRW und Bremen startet er so, wie er dann überall auch bleibt, mit vielen Wolken, wenig Sonne und immer wieder Schauern oder sogar Gewitter. In NRW und Berlin sind auch noch Starkregen, Hagel und sogar Sturmböen drin. Höchstwerte sind dazu in Berlin 23 bis 24 Grad, in NRW 17 bis 20 und in Bremen 17 bis 19 Grad. Am Freitag wird's ähnlich wie heute, aber vielleicht mit ein bisschen mehr Sonne. Gewitter und Temperaturen bleiben aber uns auch morgen treu.
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3: Moin Freunde, als wüsste die FIFA nicht, wie man noch unsympathischer wird, ihr fällt echt immer noch was Neues ein. Sie denkt sich einfach, kauft euch doch einfach das Wasser im Stadion.

0: Sagt Kali Uchis in Muevelo hier in Cosmo. Und Deutschland verliert gegen Österreich und Portugal. Damit meine ich jetzt nicht die Fußball-WM, die fängt ja erst nächste Woche an, sondern gestern die UN-Abstimmung zum Sicherheitsrat. Der UN-Sicherheitsrat ist das wichtigste Gremium der UN, also der Vereinten Nationen. Und der hat normalerweise 5 ständige Mitglieder, das sind USA, Russland, China, Großbritannien und Frankreich. Und 10 Mitglieder, die alle 2 Jahre neu gewählt werden. Diesmal wollte mal wieder auch Deutschland rein, hat's halt nicht geschafft. Und die Funktion vom UN-Sicherheitsrat, die erklärt Jasper Ruppert aus dem Studio Berlin nochmal.
1: Laut der Charta der UN trägt der Sicherheitsrat, und da zitiere ich jetzt mal, die Hauptverantwortung für die Wahrung des Weltfriedens und der internationalen Sicherheit. Also was dort beschlossen wird, das gilt für alle Mitgliedsländer. Das Gremium kann Friedensmissionen entsenden, kann Sanktionen verhängen oder auch den Einsatz von militärischer Gewalt billigen. Vor allem bei internationalen Krisen und Kriegen wird also auf den Sicherheitsrat geschaut, der dann Maßnahmen ergreifen kann.
0: Okay, und dass Deutschland es jetzt nicht geschafft hat, da reingewählt zu werden, bedeutet...
1: eine ziemliche Blamage in die Richtung von, nicht mal das kriegen sie hin.
0: Okay, und es gibt ja viele Reaktionen darauf, auch aus den eigenen Reihen, zum Beispiel vom Koalitionspartner der SPD und auch natürlich aus der Opposition. Christina Nagel fasst das nochmal zusammen, was genau da alles kam.
2: Auf Unverständnis stößt, dass sich die Bundesregierung mit Kritik am Vorgehen Israels, aber auch der USA in der Region zurückhält. Aus Sicht des außenpolitischen Sprechers der SPD-Fraktion im Bundestag, Adis Achmetovic, wer den Anspruch erhebe, Hüter der regelbasierten internationalen Ordnung zu sein, dürfe beim Völkerrecht keine doppelten Maßstäbe anlegen. Eine Kritik, der sich auch viele Grüne anschließen. Die außenpolitische Sprecherin der Fraktion im Bundestag, Deborah Düring.
3: Klar ist aber, dass die Bundesregierung zu oft das Völkerrecht eben nur dann verteidigt hat, wenn es politisch bequem war. Wenn wir uns als Verteidiger der multilateralen Ordnung hinstellen wollen, gewählt werden wollen, dann müssen wir uns klar zum Völkerrecht bekennen. Merz und Wadefuhl haben Deutschlands Glaubwürdigkeit beschädigt.
0: Deutschland ist gestern gescheitert bei der Wahl in den UN-Sicherheitsrat und hat anscheinend ein Glaubwürdigkeitsproblem in der Außenpolitik.

0: Wenn ihr noch einen Serientipp für heute braucht, was man mal so ein bisschen durchsüchten kann, vielleicht ist das ja was.
1: Oh mein Gott, der Trailer zur Off-Campus-Serie ist jetzt endlich online.
2: Ich liebe das. Aber ich habe Angst vor der Person, die ich sein werde, wenn diese Serie gedroppt ist.
3: Ich kann einfach nicht mehr. Es ist einfach so Hammer.
0: Off-Campus heißt das Ganze. Und jeder Mensch, der auf College-Drama steht, hat sich auf die Buchadaption von Off-College von Ellie Kennedy gefreut. Mitte Mai ist die Serie dann erschienen und Cosmo-Reporterin June hat sie gesehen. Da kriege ich schön Drama, oder?
4: Ja, das kriegst du auch. Also, wir sind am Briar College. Hannah, die studiert Musik, hasst Eishockey wie die Pest, viel zu brutal, und ist mega verknallt in Justin, den Sänger einer College-Band. Aber halt ein laufender Unfall, wenn es ums Flirten geht. Und dann ist da noch Garrett, der Kapitän der Eishockey-Mannschaft, Casanova vor dem Herrn und nur seine sportliche Karriere im Kopf. Dafür braucht er aber auch gute Noten. Und so kommen die beiden zusammen. Er schlägt Hannah einen Deal vor. Sie gibt ihm Nachhilfe und im Gegenzug spielt er ihren Boyfriend und macht Justin so auf Hannah aufmerksam.
5: Du wirst mein Nachhilfeschüler und außerdem mein Fake-Boyfriend, sodass Justin neidisch wird?
6: Genau deshalb ist es so perfekt. Du willst nichts von mir und ich will eh keine Beziehung.
5: Deal.
0: Okay, klingt nach einem Deal, aber klappt das auch?
4: Ja, das klappt sogar sehr gut, vor allem, weil relativ schnell klar ist, Garrett scheint wirklich auf Hannah zu stehen.
6: Das mit dem Fake zusammen sein geht nur mit echten Küssen.
5: Ich kenne dich kaum.
6: Das ist süß, aber nicht überzeugend.
5: Wieso nicht?
6: Wir müssen ihn eifersüchtig machen. Und keiner wird eifersüchtig vom Händchen halten.
0: Okay, und da sind wir angekommen beim Drama.
4: Ja, und auch Hannah mag Garrett lieber, als sie gedacht hätte.
6: Das ist mein Tanzbereich und das ist dein Tanzbereich. Ich komme nicht in deinen und du nicht in meinen.
5: Du hast Dirty Dancing gesehen?
6: Das war der Lieblingsfilm meiner Mom.
0: Also nach dem Erfolg von Heated Rivalry wissen wir ja alle, in Teenie-Dramen gibt's auch immer mehr Spicy-Szenen. Gibt's das hier jetzt auch?
4: Jo, aber es ist kein Soft-Porno, so wie 50 Shades of Grey oder so, aber schon hot. Mich nimmt jetzt echt nicht jedes Teen-Drama-Rom-Com-Ding mit, aber ich habe mich schon sehr schnell in die Charaktere und vor allen Dingen in diesen heißen Vibe zwischen Hannah und Garrett verliebt. Ist schon eine sehr, sehr nice Serie.
0: Die Fortsetzung von Off-Campus ist auch schon bestätigt. Die ersten 8 Folgen von der ersten Staffel gibt's jetzt aber erstmal auf Amazon Prime.

das ist mal richtig was zum bisschen runterkommen. 24 Jahre alt ist der Song tatsächlich schon. Home Again von Michael Kiwanuka. Und jetzt kommt was, das ist von 2026. Hier in Cosmo. Cockpit von

0: Ihr hört Cosmo an diesem Donnerstag. Und zumindest in NRW waren wahrscheinlich viele Leute gestern feiern, denn heute ist ein Feiertag in NRW, Fronleichnam. Und wie sieht's aus? Habt ihr vielleicht auch ein bisschen Lust jetzt aufs Feiern bekommen? Ich meine, das Wochenende steht ja auch noch vor der Tür. Heute Abend kann man vielleicht auch noch ein bisschen was machen. Rosalie zum Beispiel aus Köln, die will, aber irgendwie ist schwer geworden.
1: So zu tanzen und sich so zu zeigen, wie man möchte, ohne die Befürchtung, dass man irgendwie komisch angetanzt wird oder bedrängt wird.
0: Cosmo-Reporterin Tabea Artmann-Selm hat eine einfache Lösung, wie eine entspannte Party ohne dieses ganze Geiern möglich ist. Wie denn?
2: Ich sage, wenn man das verhindern will, also dass sich da irgendjemand belästigt fühlt oder so, dann würde ich einfach gar keine Männer mehr in den Club reinlassen.
0: Okay, wäre bitter für mich, aber ist auch eine krasse Idee. Warum?
2: Ich meine, da müsste keiner mehr befürchten, in einem Moshpit zerquetscht zu werden und auch die Chance, daneben irgendwelchen oberkörperfreien, verschwitzten, klebrigen Stinkemännern zu stehen, die wäre auch gleich null. Naja, und ich als Frau stelle mir so eine Party nur mit den Girls auch irgendwie total wholesome vor. Jasmin aus Köln ist da auch meiner Meinung.
3: Oh mein Gott, ich glaube, man kann einfach komplett dumm gehen, ohne einfach mal begrapscht zu werden oder komisch angeschaut zu werden von einem Mann. Und das stelle ich mir wirklich wunderschön vor.
2: Ja, und solche Partys existieren wirklich. Immer öfter gibt es Veranstaltungen nur für Frauen. Auf Social Media werden mir auch ständig solche Veranstaltungen angezeigt. Und Rosalie aus Köln, die war sogar schon mal auf so einer Girls-Only-Party. Und der Vibe da ist irgendwie was ganz Besonderes. Das hat sie schon beim Fertigmachen gemerkt.
1: Allein so beim jetzt irgendwie Outfit aussuchen, habe ich gemerkt, dass ich mich viel freier gefühlt habe, weil ich wirklich so überlegt habe, was mag ich gerne an mir und irgendwie so ganz, also diese Komponente von was könnte zu viel sein, irgendwie komplett weggefallen ist.
0: Okay, wobei die Clubs ja auch generell schon deutlich mehr für die Safety machen als noch vor ein paar Jahren. Hast du da Beispiele?
2: Ja, zahlreiche Locations verfügen über ein Awareness-Konzept und oftmals ist auch direkt ein Team vor Ort, was dann helfen kann. Trotzdem fühlt sich Jasmin bei einigen Veranstaltungen einfach nicht so richtig wohl.
3: Bei so Dancehall- oder Hip-Hop-Partys wird man dann schon eher angetanzt, was ich halt echt eigentlich nicht cool finde. Deswegen gehe ich auch mittlerweile viel seltener auf solche Partys.
2: Ja, und bevor man dann gar nicht mehr auf Partys geht, ist es doch toll, dass mit einer Girls-Only-Veranstaltung zumindest für Frauen eine Alternative geschaffen wurde.
0: Definitiv, ich gehe da dann aber lieber nicht hin. 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

Bei dem Song könnte ich mich jedes Mal neu in Trompete verlieben. Camila Cabello und Young Thug sind das mit Havana hier in Cosmo. Und seit dem 1. Juni ist das Rauchen in Baden-Württemberg an vielen öffentlichen Plätzen, wie zum Beispiel Bushaltestellen,

0: und auch in Freibädern, Spielplätzen verboten. In NRW ist an Spielplätzen auch schon untersagt und Bremen plant jetzt auch ein ähnliches Gesetz. Das muss aber noch alles irgendwie beschlossen werden. Die Frage ist aber, an öffentlichen Plätzen rauchen, wie findet ihr, dass das immer schwieriger wird?
1: Ich finde den Gedanken super gut. Ich habe früher auch mal geraucht und mir war es total unangenehm tatsächlich, auch an solchen öffentlichen Orten dann auch, gerade wo Kinder sind, dann auch zu rauchen. Und ich finde es super. Also ich finde mehr davon.
2: Ja, dann entmündigen wir den Bürger, ne? Ich finde, ich darf das selbst entscheiden, wo ich rauche. Geschlossene Räume habe ich absolutes Verständnis für, aber in der Öffentlichkeit, Entschuldigung, kein Verständnis. 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
1: 12 Uhr ist es, ich bin Lukas Rosendey. Lehrerinnen und Lehrer in NRW sollen bald besser für den Alltag in der Schule ausgebildet werden. Die Landesregierung hat dazu jetzt konkrete Pläne vorgestellt. Sebastian Riechel sagt, was geplant ist.
2: Schon im Studium sollen die angehenden Lehrerinnen und Lehrer mehr Zeit in der Schule verbringen. Deshalb ist geplant, dass ein Pflichtpraktikum länger dauert. Dann soll ein neues Lehramtsfach angeboten werden, Deutsch als Zweitsprache. Laut Landesregierung gibt es in NRW über 100.000 Kinder und Jugendliche, deren Muttersprache nicht Deutsch ist. Um sie besser zu fördern, sollen Lehrkräfte so gezielter ausgebildet werden.
1: Außerdem sollen Studierende, die sich für Sonderpädagogik entschieden haben, sowohl eine sprachliche als auch eine mathematische Grundausbildung bekommen. Bisher ist nur eins von beiden Pflicht. Über die Pläne muss der NRW-Landtag aber noch abstimmen. Wie es mit der seit gestern gesperrten Rheinbrücke in Bonn weitergeht, wird sich wohl erst in den nächsten 2 Wochen klären. In der Zeit soll laut Autobahn GmbH gecheckt werden, wie kaputt die Brücke ist. Die für viele Pendler wichtige Brücke wurde gesperrt, weil neue Risse im Beton entdeckt wurden. Unklar ist, ob die neue Brücke ausgebessert oder komplett abgerissen werden muss. Deutschland hat es nicht in den UNO-Sicherheitsrat geschafft, also an einen der wichtigsten Gesprächstische der Welt. 2 Plätze sind neu vergeben worden, an Portugal und Österreich. Sicherheitsexperte Christoph Heusken findet, dass sich Deutschland bei der Bewerbung nicht genug Mühe gegeben hat.
3: Man hätte ja zum Beispiel den Bundespräsidenten fragen können, ob er dort redet. Und das ist so eine Geringschätzung der Vereinten Nationen. Und die Österreicher haben das massiv gemacht.
1: Fachleute sagen aber auch, dass die Bewerbung für den Sicherheitsrat zu spät kam. In Wetter im Ennepe-Ruhr-Kreis brennt gerade eine Lagerhalle. Durch den Großbrand breitet sich in der Region viel Rauch aus. Die A1 musste darum zwischen Gevelsberg und Vollmerstein gesperrt werden, ist jetzt aber wieder frei. Wer in der Nähe wohnt, sollte Fenster und Türen trotzdem zulassen. Die Deutsche Umwelthilfe hat eine Petition gestartet für weniger Müll auf Musikfestivals. Die Organisation will die Veranstalter so dazu bringen, zum Beispiel mehr Mehrwegbecher anzubieten. Auf vielen Festivals gibt es Getränke und Essen nur in Einwegbehältern. Außerdem wird laut Umwelthilfe der Müll auf Festivals selten getrennt.
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4: Und das sieht überall heute nicht ganz so gut aus. Viele Wolken, wenig Sonne und immer wieder auch Schauer oder sogar Gewitter. In NRW und in Berlin sind sogar teilweise Starkregen, Hagel und Sturmböen möglich. Die Höchstwerte dazu in Berlin immerhin 23 bis 24 Grad. In NRW und Bremen sind es noch so 17 bis 20 Grad. Am Freitag wird es ganz ähnlich wie heute, aber eventuell gibt es ein bisschen mehr Sonne. Das Gewitter und auch die Temperaturen sind aber auch morgen wieder möglich bzw. bleiben gleich.
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4: Das ist doch mal eine Idee, oder? Lehrerinnen und Lehrer für den Alltag in der Schule ausbilden? Klingt erstmal schlau.
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Seed sind das mit Aufstehen hier in Cosmo. Und als der Song hier rauskam, da war das schon wie so ein kleines Erdbeben. Beautiful Liar von Shakira und Beyoncé. Die beiden auf einem Song und das auch noch 2006, als die beiden so ungefähr die größten Stars waren, die man sich überhaupt vorstellen kann. Das war auf jeden Fall heftig. Und jetzt, ziemlich genau 20 Jahre später, haben wir wieder so einen Moment. Diesmal aber nicht mit Shakira und Beyoncé, sondern mit den beiden hier. Das sind natürlich Tyler, die man gehört hat, und Sarah Larsson ist da noch mit drauf. Man könnte vielleicht so ein bisschen sagen, Shakira und Beyoncé unserer Zeit von 2026. She Did It Again heißt der Song. Und ich muss ehrlich sagen, obwohl Tyler und Sarah Larsson aktuell wahrscheinlich auch so mit die Größten sind, die wir haben, habe ich die Kombi echt nicht kommen sehen. Feier sie aber trotzdem extrem und deshalb gibt's sie jetzt hier.

0: Mein Handy heißt ja Phone von Jim. Und Johannas Handy heißt Tortellini. Johanna, warum heißt dein Handy Tortellini?
1: Naja, weil ich Tortellini eben sehr, sehr gerne mag. Und mir ist einfach nichts Besseres eingefallen und ich brauchte einen neuen Namen für mein Telefon. Und warum denn nicht? Don't judge. Und immerhin ist das doch besser als so ein schnarchiger Name, wie du den hast.
0: Ja, Ansichtssache. Aber das Gute ist ja, Tortellini und Phone von Jim machen jetzt keine Probleme. Im Flugzeug, es gibt auch Namen, die sollte man da lieber nicht machen, oder?
1: Ganz genau. Also auf einem Flug aus den USA nach Palma de Mallorca, da war ein ganzer Flieger voller Touris, die hatten eigentlich ja Lust auf Strand und Party. Und nach einer Stunde kommt dann plötzlich eine Durchsage der Crew, und zwar mega serious. Alle Fluggäste sollten sofort ihre Bluetooth-Geräte ausschalten. Und nach einem Moment wird der Aufruf sogar wiederholt und den rund 200 Passagieren wird eine Frist gesetzt und die verstreicht dann.
0: Okay, jetzt will ich wissen, was passiert dann nach der Frist?
1: Genau, Kapitän und Flugsicherung entscheiden, dass der Flieger wieder zum Flughafen in den USA zurückkehrt. Denn im Flieger befindet sich ein Gerät mit dem eher schwierigen Namen Bomb, also auf Deutsch Bombe. Solche Späße finden Beschäftigte ja in sensiblen Bereichen wie Flughäfen und in Flugzeugen bekanntlich überhaupt nicht lustig. Und ja, als dann auch nach mehrmaliger Aufforderung weiter das Gerät mit dem Namen Bombe zu sehen ist, geht's halt erstmal nicht mehr weiter zum Feiern auf Mallorca, sondern zum FBI, das nämlich schon am Flughafen wartet. So berichten es mehrere Medien und Menschen aus dem Flieger bei Reddit.
0: Okay, ich frage mich, wenn jemand eine Bombe dabei hat, ob er die dann Bomb auf Bluetooth nennen würde. Aber es war hoffentlich ja auch keine Bombe am Ende, oder?
1: Genau, Entwarnung. Keine Bombe an Bord. Schuldiger soll dann wohl ein Teenager an Bord gewesen sein, dieser United Airlines Maschine. Der 16-Jährige hatte den Berichten zufolge eine Musikbox oder ähnliches mit dem Namen Bombe dabei. Für die Passagiere ging es dann halt nach der ganzen Aufregung mit viel, viel Verspätung, aber im Ersatzflieger in den Urlaub.
0: Und wahrscheinlich ohne Bluetooth-Box.

Asonto von Fuse, ODG und Tiffany hier in Cosmo. 12:30 haben wir's und weiter geht's mit Mama E, Eliana. Habt einen schönen Sonntag. Frohen Leichnam ist es überall, aber Feiertag ist es nur in NRW. Bremen und Berlin müssen ganz normal arbeiten.

0: No me sirve más, Catriel und Paco Amoroso. Zwei, die ich auch gerne mal live sehen würde. Aber Tickets für Konzerte können inzwischen ja richtig, richtig teuer sein.
1: Zu teuer? Also es ist sehr teuer geworden alles. Aber es kommt auf den Künstler an. Also würde ich sagen, wenn es jetzt ein kleiner Künstler ist, würde ich eher weniger Geld ausgeben, als wenn es jetzt so ein größerer Künstler ist.
2: Sind schon teurer geworden auf jeden Fall, ja. Ist okay, würde ich sagen.
3: Grundsätzlich recht hoch, aber es gibt auch für wenig Geld mittlerweile, glaube ich, gute Angebote.
0: Ja, gibt's auf jeden Fall, aber wenn man dann auf dem Zweitmarkt und so auf Ticketbörsen wie Viagogo und sowas schaut, dann kann es richtig teuer werden. Dort gibt's Tickets für Konzerte oder Sportevents teils schon bevor der Verkauf überhaupt gestartet ist. Musikverbände, Unternehmen und viele Acts haben sich deswegen jetzt in einem offenen Brief an die Bundesregierung gewendet. Sie wollen, dass der Zweitmarkt für Konzerttickets gesetzlich reguliert wird. In anderen Ländern passiert das nämlich schon. Cosmo-Reporter Kevin Frese ist jetzt bei mir im Studio. Kevin, was genau fordert diese Initiative denn?
4: Ja, es geht vor allem um mehr Kontrolle, welche Marktplätze die Tickets weiterverkaufen dürfen. Und zur Debatte steht außerdem eine Preisobergrenze von 25%. Sonst werde Kultur zum Luxusgut, sagt der Musiker und Labelbetreiber Keshav von der Band Keshavara. Er sitzt im Vorstand vom Verband Pro Musik.
5: Das Geld landet ja auch nicht wieder in der Musikwirtschaft und sorgt dafür, dass irgendwie die Crew besser bezahlt wird oder die VeranstalterInnen, sondern es bleibt einfach bei den Menschen, die sich zwischen Publikum und Band stellen und damit ein Geschäft machen. Und teilweise sind es ja gar keine Menschen, sondern so Bots.
4: Ja, mit Hilfe solcher Bots werden massenhaft Tickets gekauft, die später dann auf Ticketbörsen wie Viagogo zum vermeintlichen Privatverkauf stehen. Und zwar zu zum Teil deutlich höheren Preisen. Hinzu kommt, dass dort nicht jedes angebotene Ticket echt ist. Und ja, deswegen viele aus der Live-Branche fordern deshalb nicht nur ein Verbot der Bots, sondern auch eine vollständige Transparenzpflicht für private Verkäufe.
0: Und was sagt die Politik? Was davon ist umsetzbar?
4: Ja, das Bundesministerium für Justiz und Verbraucherschutz arbeitet zurzeit an einer Umsetzung, die den Ticket-Zweitmarkt generell reguliert. Justizministerin Stefanie Hubig sprach sich zuletzt in der Bild für eine Begrenzung von Preisaufschlägen aus. Sie sagte aber auch, Zitat, der private Weiterverkauf von Tickets muss möglich bleiben und darf nicht unnötig kompliziert sein.
0: Okay, aber was kann ich denn jetzt gerade schon tun? Einmal gegen hohe Preise, aber zum Beispiel auch, wenn ich richtig Pech habe und ein Fake-Ticket erwische.
4: Ja, wenn du für ein Event bezahlt hast, das nie stattfand, kannst du den Vertrag natürlich anfechten und das Geld zurückfordern. Dazu rät auch die Verbraucherzentrale. Und wer sich diesen Stress einfach sparen will, der kann natürlich seine Tickets weiter bei offiziellen Verkaufsstellen kaufen oder eben direkt beim Artist im Shop zum regulären Preis. Viele setzen ja schon auf dieses Direct-to-Fan-Marketing, auch um sich ihre Unabhängigkeit zurückzuholen und Algorithmen zu umschiffen, die heute darüber mitbestimmen, was wir sehen und hören.
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0: Fields ist das von Calvin Harris, Pharrell Williams, Katy Perry und Big Sean. Das gibt schon so ein bisschen Feiertags-Vibes, finde ich. Und alle in NRW haben ja auch Glück, da ist heute Feiertag. Und für mich ist gleich Feierabend, denn Sophie übernimmt hier.
1: Wir am Würste müssen heute arbeiten.
0: Ja, und du sogar am Wochenende.
1: Ja.
0: Was ist denn da los?
2: Samstag bin ich auch hier. Alles für meine Arbeit tue ich natürlich.
0: Hast du noch schöne Pläne die nächsten Tage?
2: Ja, ich fahre tatsächlich, morgen Abend bin ich beim Summer Sounds, also dieses Umsonst-Draußen-Festival in Bremen.
0: In der Neustadt,
2: am Neustadtwall in Bremen. Ich finde das immer mega genial, weil du hast eine süße Stimmung, wenn es nicht regnet natürlich. Das ist halt das Problem.
0: Ja, das ist auf jeden Fall ziemlich geil. Ich habe eine Zeit lang direkt daneben gewohnt und konnte dann immer kurz rübergehen. Zu Hause aber auf Toilette. Das war wirklich ein Riesenvorteil.
2: Wow.
0: Würde ich da noch wohnen, würde ich dich natürlich jederzeit zu mir einladen.
2: Danke.
0: Aber leider bin ich umgezogen. Und jetzt raus. Viel Spaß gleich, Sophie und euch. Ciao.

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0: Nachrichten. Um 13 Uhr, ich bin Lukas Rosendahl. Die Menschen in Deutschland sind offenbar weniger im Internet. Eine Studie der Postbank zeigt, dass wir im Schnitt 67 Stunden pro Woche online sind. Das sind 5 Stunden weniger als letztes Jahr. Sebastian Riechel sagt, woran das liegt.
1: In der Studie haben einige angegeben, dass sie aktiv darauf achten, öfter mal das Handy wegzulegen. Besonders häufig sagen das jüngere Menschen unter 40, auch wenn diese Gruppe noch am häufigsten online ist. Die Studienmacher sprechen von einer Art digitalen Erschöpfung. Viele wollen mehr Zeit mit Freunden und Familie verbringen, auch Gesundheit ist ein Thema. Auffällig ist, dass offenbar zwischen nützlichen und überflüssigen Dingen unterschieden wird. Online-Banking zum Beispiel bleibt wichtig, die Social-Media-Nutzung nimmt dagegen ab.
0: Auffällig ist auch, während in den meisten Bundesländern die Internetnutzung zurückgeht, ist sie in NRW gestiegen und liegt auch über dem Schnitt. Eine Erklärung dafür liefert die Studie aber nicht. Ein Asylbewerber, der in Bayern kein Geld mehr für Klamotten bekommen hat, konnte jetzt einen Erfolg vor Gericht einfahren. Der Afghane hatte geklagt, weil ihm Sozialleistungen gestrichen wurden, mit der Begründung, dass Rumänien für ihn zuständig ist und nicht Deutschland. Der Europäische Gerichtshof hat aber entschieden, dass Geld für Klamotten zum Beispiel trotzdem nicht gekürzt werden dürfen. Lehrerinnen und Lehrer in NRW sollen bald mehr Praxis in der Ausbildung haben. So plant es zumindest die Schulministerin von NRW. Sie will zum Beispiel, dass das Lehramtsstudium mehr in der Schule stattfindet. Darum soll ein Pflichtpraktikum verlängert werden. Über die Pläne muss der NRW-Landtag aber noch abstimmen. Dann noch was Skurriles aus Italien. In einem Museum in Südtirol liegt der Ötzi, also die Mumie von einem Mann, der wohl vor über 5000 Jahren gelebt hat. Die Mumie wird immer mal wieder untersucht. Jetzt haben Forschende im Darm Hefe gefunden und damit Sauerteigbrot gebacken. Einer der Forscher hat auch gesagt, dass sie mit der Ötzi-Hefe noch Bier brauen wollen. Und zum Schluss noch Fußball-News. Bayer Leverkusen trennt sich nach WDR-Informationen von Trainer Hjulmann. Neuer Trainer soll der Spanier Carlos Martinez Novell werden. Der hatte vorher den französischen Erstligisten FC Toulouse trainiert und soll bei Leverkusen einen Vertrag für 2 Jahre unterschreiben.
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3: Heute, Leute, viele Wolken, wenig Sonne und immer mal wieder Schauer oder sogar Gewitter möglich. In NRW und Berlin kann es an manchen Orten auch Starkregen geben. Höchstwerte in NRW liegen bei 17 bis 20 Grad, in Berlin bei 23 oder 24 Grad und Bremen höchstens 17 bis 19 Grad.
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3: Slamat siang, teman-temanku. Ich habe gerade bei den Nachrichten so lachen müssen mit der Ötzi-Hefe aus dem Magen von Ötzi. Ich bin ja richtig großer Ötzi-Fan. Ich war schon 2 Mal in dem Museum. Ich weiß, was er für Schuhe anhatte. Ich weiß, was er auf dem Rücken getragen hat. Ich bin richtig Ötzi-Fan. Aber ob ich mir jetzt so einen Ötzi-Sauerteig-Starter geben würde? Ich glaube nicht. I doubt it, Leute.

0: Recluse von Elmian hier in Cosmo. Ich würde sagen, in Deutschland gehört es ja schon, ja, na gut, fast zum guten Ton, auf die Bahn zu schimpfen. Gerade zum langen Wochenende hin, wie gerade ja in NRW, fahren ja viele mit der Bahn Family und Friends besuchen in der ganzen Republik. Bedeutet aber auch Gedrängel, Geschubse, Verspätung. Was nervt euch noch so in der Bahn?
1: Lautes Telefonieren.
2: Weil man nicht jedes Gespräch von allen anderen am besten immer mitkriegen muss. Irgendwelche Streitigkeiten am Telefon.
0: Okay, ich verstehe es. Ich verstehe es aber auf so einer 8 Stunden Zugfahrt, Leute. Seien wir doch mal ehrlich, es ist auch ein kleines bisschen spannend, wenn man so entertained wird von dem streitenden Pärchen auf dem hinteren Sitz, oder? Also, was mich dann eher nervt, sind so Gerüche wie Mettbrötchen, harte Eier, Schweiß, Füße ohne Schuhe.
3: Alles, was zu Knoblauch, zwiebellastig, glaube ich, irgendwie ist. Also diese tatsächlich Döner-griechische Fraktion ist, glaube ich, schwierig. Das ist einfach sehr dominant, ne? So in dem Sinne. Wenn wir irgendwie Luxus hätten, fände ich irgendwie so, hey, Deutsche Bahn, macht mal so ein paar Duftflavors in eure Abteil oder ne, Sommerwind und Winterprise, keine Ahnung, fände ich gut.
0: Also die Bahn ist ja auch ein kommunaler Space, da dürfen alle rein. Hier in diesem Studio, ja? Hier kann ich meine Schuhe ohne weiteres ausziehen.

0: hat Bunny mit Nueva Yol hier in Cosmo. Entweder Kraft oder Ausdauer oder Gelenkigkeit, sage ich mal. Im Gym habe ich immer das Gefühl, ich muss mich so ein bisschen entscheiden zwischen diesen unterschiedlichen Benefits. Ganz anders soll das sein bei Functional Fitness, also funktionellem Training. Das kombiniert Kraft, Ausdauer und Alltagsbewegungen. Und das Beste ist, ihr braucht dafür in der Regel nur eine Matte. Was ist das? Cosmo-Reporterin Julia Fischer hat sich mal mit Functional Fitness beschäftigt und weiß, wie das funktioniert.
1: Anders als beim klassischen Krafttraining an Maschinen werden hier nicht einzelne Muskeln isoliert trainiert, sondern ganze Bewegungsabläufe. Im Mittelpunkt stehen natürliche Bewegungsabläufe wie Heben, Springen oder Ziehen, also das, was man auch im Alltag ständig braucht. Functional Fitness nutzt immer mehrere Muskelgruppen auf einmal, nicht nur einen Muskel spezifisch. Auch Bereiche wie Bauch und Rücken, die sonst gerne mal vernachlässigt werden oder im Training untergehen, sind automatisch mit dabei.
0: Heben, Springen, Ziehen, das wird also trainiert. Gibt's noch andere Vorteile, die Functional Fitness so mit sich bringt?
1: Der große Vorteil der Trainingsmethode, sie ist für alle geeignet, unabhängig vom Alter und Fitnesslevel. Denn man kann die Schwierigkeitsgrade der Übungen individuell anpassen. Sportbegeisterte können ohne Fitnessstudio-Abo einfach von zu Hause aus durch gezielte Übungen ihre Leistung in anderen Sportarten verbessern. Und Studien zeigen, dass ergänzendes funktionelles Training beim Workout super zur Vorbeugung von Verletzungen geeignet ist. Viele Präventionsprogramme, wie beispielsweise das bekannte Stop X fürs Knie, basieren auf genau solchen Übungen. Bei Fußballern konnte damit die Zahl der Verletzungen deutlich gesenkt werden.
0: Okay, also was ja auch gerade richtig im Trend liegt, das ist ja HYROX. Das ist so ein bisschen die extreme Variante von Functional Fitness, wie ich es verstanden habe. Wie funktioniert das denn?
1: Das Prinzip ist simpel, aber brutal. 8-mal 1 Kilometer laufen und dazwischen fest definierte Workouts. Rudern, Medizinball werfen, einen Schlitten mit Gewichten und zwar so um die 100 Kilo für Frauen, 150 bis 200 für Männer, schieben oder ziehen, Ausfallschritte mit einem Gewichtssack, 20 Kilo, Kettlebells tragen und Broadjump Burpees, also weite Sprünge und Burpees im Wechsel über 80 Meter.
0: I doubt it, das mache ich auf jeden Fall nicht, klingt nämlich viel zu anstrengend. Aber ich hatte nämlich auch mal gehört, dass bei dieser HYROX-Variante dann auch Risiken für mich und meinen Körper entstehen können, stimmt das?
1: Bei dieser extremen Form des Trainings geht der Puls der SportlerInnen steil nach oben. Viele gehen bis an die absolute Grenze. Ein sportärztlicher Check-up des Herz-Kreislauf-Systems kann also sinnvoll sein, bevor man ins Training einsteigt. Die Belastung ist hoch, klar, aber wenn Technik, Trainingsplan und Regeneration passen, ist HYROX nicht automatisch gefährlicher als andere Sportarten.
0: Also wer Einsteiger ist und erstmal mit dem normalen Functional Fitness einsteigen will, findet ihr in der YouTube University. Einfach im Internet Workouts googeln.

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2: Cosmo hört ihr mit Talk to Mina. Shensi hier in Cosmo. Ich muss ja sagen, als dieser Song hier rauskam, Beyoncé Crazy in Love, von ihrem allerersten Album, ihre allererste Single, da habe ich mir dieses Video, ich weiß nicht, wie oft ich es mir angeschaut habe, auf Viva und MTV. Und ich habe wirklich oft versucht, diese Kaugummiblase genauso nachzupoppen, wie sie das gemacht hat. 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

0: Dauer von Jisoo hier in Cosmo. Wir lieben doch alle, wir lieben alle Underdog-Stories. Und auch bei der Fußball-WM dieses Jahr gibt es wirklich wieder einen überraschenden Underdog, der dabei ist, und zwar Jordanien. Zeit, das Land mal besser kennenzulernen, bevor sie jetzt dann anfangen, da den Ball über den Platz zu kicken. Cosmo-Korrespondentin im ARD-Studio Kairo ist Magdalena Knöller.
1: Der Song Bam Bam läuft schon eine ganze Weile in Jordanien rauf und runter, egal ob in Cafés, Taxis oder Shopping-Malls. Ein ägyptischer Popsong in Jordanien, der Nummer-1-Hit. Darin geht's auf sehr witzige und absurde Weise darum, was passieren kann, wenn man aus Versehen etwas Berauschendes trinkt. Jordanierinnen und Jordanier brauchen auch gar keinen Alkohol, um feiern zu können und Stimmung zu machen. Als vor einem Jahr klar war, ihr Land wird das erste Mal bei einer Fußball-WM dabei sein, sind alle ausgeflippt. Fan Mahmoud hat der ARD erzählt, dass er extra sein Auto verkauft hat, um in die USA zur WM reisen zu können. Das ist ein historischer Moment, von dem werden später noch meine Kinder erzählen. Er freut sich schon gigantisch darauf, seine Mannschaft anzufeuern. Die hat übrigens den Spitznamen Nashama. Nashama steht in Jordanien für Menschen, die tapfer und mutig sind. Das ist genau das, was unsere Mannschaft zur WM geführt hat, sagt die Sportjournalistin Dua Susi. Und was sagt man sonst noch so über die Jordanierinnen und Jordanier? Angeblich sollen sie oft mürrisch unterwegs sein, immer mit einem Stirnrunzeln. Siehst du mich mürrisch? Das ist ein Klischee. Wir sind vielleicht oft ernst, aber wir lieben es zu lachen und zu feiern. Vielleicht hilft das mürrisch sein den Nationalspielern doch auch mal auf dem Platz, wenn sie gegen Argentinien ran müssen. Der Titelverteidiger ist in Jordaniens Gruppe. Außerdem Algerien und Österreich. Dazu Nationalspieler Ali Al-Lasaise. Das sind schon starke Mannschaften, aber wir sind auch stark und haben Vertrauen in uns. Gegen große Teams zu spielen, gibt noch mehr Motivation, unser Bestes zu geben. Na, so klingt doch ein echter Nashama.
0: Die ganze verrückte Fußballnation Jordanien wird aus der Heimat ihr Team auf jeden Fall anfeuern bei der WM. Ich würde sagen, ja, da kann man auch mal das Auto für verkaufen, um in die USA zu fliegen.

0: Big Energy hier in Cosmo von Latto. Ihr wisst es, der Klimawandel steht in den Startlöchern. Wir sind schon drin, wir leben ihn quasi schon. Ihr müsst ja nur rausgehen. Einen Tag brutzelt ihr wie die Würstchen auf dem Grill und am nächsten Tag sind wieder irgendwie eisige Temperaturen. Wisst ihr auch, wer den Treibhauseffekt entdeckt hat? Also wie und warum sich die Erde aufhitzt? Hier in Cosmo? Wir wissen es natürlich. Die Forscherin und Wissenschaftlerin Eunice Newton-Foote.
1: For me, she's a hero on the core sense.
2: Für mich ist sie im wahrsten Sinne des Wortes eine Heldin. Sie hat wissenschaftlich gearbeitet und ihre Erkenntnisse der Öffentlichkeit vermittelt. Gleichzeitig hat sie sich für die Rechte der Frauen eingesetzt. Sowohl als Wissenschaftlerin als auch als Mensch und als Frau bin ich so stolz, dass ich sie endlich kenne. Sie ist meine Shiro. Wenn man mal darüber nachdenkt, stehe ich hier und genieße die Freiheiten, die ich habe, auch weil es sie gab.
1: Partly because of her as well.
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1: Um 14 Uhr mit Lukas Rosendahl. Es geht los mit einem Update zur gesperrten Rheinbrücke in Bonn. Jetzt ist klar, dass wir spätestens in 2 Wochen wissen, wie es da weitergeht. Gestern wurde die Brücke gesperrt, weil neue Risse darin gefunden wurden. Christian Stülpnagel mit den Details.
2: Der technische Leiter der Autobahn GmbH, Dirk Brandenburger, der war eben gerade hier auf der Bonner Nordbrücke und er hat noch einmal bestätigt, die Brücke hat in Deutschland jetzt absolute Priorität. Wie lange die Brücke aber gesperrt bleiben wird, das kann auch er noch nicht sagen. In den nächsten Wochen sollen die Schäden an der Brücke begutachtet werden und es soll überprüft werden, inwiefern man die Schäden vielleicht temporär beheben kann, um die Brücke danach wenigstens wieder für den Autoverkehr freigeben zu können.
1: Worst-Case-Szenario ist, dass die Brücke so lange gesperrt bleibt, bis ein Ersatz gebaut wurde. Viele Pendler in der Region müssten dann Umwege fahren. Die EU-Innenminister besprechen heute, ob Männer aus der Ukraine hier weiter besonderen Schutz bekommen sollen. Eine Idee ist, den für Männer, die zwischen 23 und 60 Jahre alt sind, nicht zu verlängern. Der EU-Innenkommissar hofft auf eine schnelle Einigung.
3: Ich glaube, wir müssen ganz genau vor allem den Mitgliedstaaten zuhören, die besonders betroffen sind. Das ist Polen, das ist Tschechien, das ist Deutschland, das ist Österreich, die baltischen Staaten natürlich auch.
1: Deutschland unterstützt den Vorschlag, den besonderen Schutz für wehrfähige Männer nicht zu verlängern. Menschen unter 40 verbringen deutlich weniger Zeit im Netz als noch letztes Jahr. Die Postbank hat dazu eine Untersuchung gemacht. Demnach hängt die Generation unter 40 jede Woche rund 31 Stunden am Smartphone. Das sind 3 Stunden weniger als vor einem Jahr. Fast jeder dritte Befragte in der Altersgruppe will die Internetnutzung weiter einschränken. Neben Deutsch, Mathe und Englisch könnte bald auch Katastrophenschutz auf dem Stundenplan stehen. SPD-Politiker Esra Limbacher hat der Rheinischen Post gesagt, dass Jüngere damit schon früh lernen könnten, was man zum Beispiel bei einer Überschwemmung machen muss. Mitte des Monats wollen auch die Innenminister der Länder beraten, wie der Umgang mit Katastrophen Thema in der Schule werden kann. Und dann geht's um einen Streit um WM-Tickets in Mexiko-Stadt. Wegen einer Sonderregelung haben 14.000 Mexikaner Dauerkarten für das Stadion, mit denen sie auch die Spiele der Fußball-EM gucken wollten. Die FIFA wusste davon aber lange nichts und wollte die Tickets trotzdem normal verkaufen. Jetzt steht fest, die Leute dürfen mit ihren Dauerkarten ins Stadion. Der Betreiber zahlt dem Fußball-Weltverband dafür eine Art Entschädigung über 60 Millionen Dollar.
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4: In Berlin bis zum Abend sehr wolkig. Die Sonne scheint nur selten. Gewitter sind möglich. 23 bis 24 Grad. NRW bis zum Abend oft stark bewölkt. Schauer und Gewitter sind ebenfalls möglich. Lokal besteht sogar die Gefahr von Starkregen. Passt gut auf eure Keller auf. Die Höchstwerte liegen bei 17 bis 20 Grad. Und Bremen, schauerartige Regenfälle und kräftige Gewitter sind im Bereich des Möglichen. Höchstwerte 17 bis 19 Grad. Meine Güte, was für ein Wetter.
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4: Slama zorita mantamanku. Es ist Sommer, auch wenn man es nicht merkt. Und was bedeutet das? Richtig. Es ist Hochzeitssaison. Sprechen wir am Ende dieser Stunde nochmal drüber, ob das wirklich so cool ist, zu heiraten.

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1: Tennessee von Arrested Development hier in Cosmo. Dating, Leute, ist wirklich oft ein Spiel mit dem Feuer. Davon singt auch Sekou in Dangerous Lover. Immer wieder dieses Hin und dieses Her. Will they, won't they? Das ist auf jeden Fall nicht förderlich für die mentale Gesundheit. Ich spreche da aus eigener Erfahrung. Kann ich auf jeden Fall so bestätigen. Nur Sekou singt davon über so einen peppigen 80s Synthbeat. Da kann man ja eigentlich gar nicht widerstehen. They will.
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0: Die Heimat verlassen und dann 20 Jahre lang versuchen, zurückzukehren. Das hat der Held der griechischen Mythologie, Odysseus, probiert. Nach ihm wurde ein psychologisches Syndrom benannt, das Odysseus-Syndrom. Das drückt ein bisschen aus, was Menschen erleben, was ihre Lebensrealität ist, die auch eben das erleben. Und zwar heutzutage. Mehr dazu zum Odysseus-Syndrom erfahren wir jetzt von unserer griechischen Cosmo-Kollegin Angela Conti in Berlin. Moin, Angela.
1: Hallo, Sophie.
0: Angela, sag mal, erstmal nachgefragt, was ist das für ein Syndrom und warum ist Odysseus der Namensgeber?
1: Ja, Odysseus erlebt in der griechischen Erzählung eine wahnsinnige Irrfahrt mit brenzigen Situationen. Sagen wir mal, der Held hat Dauerstress, bis er zurück zu seiner Heimatinsel Ithaka kommt. Und da gibt es auch Stress, aber das ist eine andere Geschichte. Und deshalb beschreiben Fachleute diesen Zustand der ständig psychischer Belastung und Stress als Odysseus-Syndrom. Wer sowas erlebt, zieht sich dann meist zurück, ist antriebslos oder zeigt auch körperlich stressbedingte Symptome, die sich nicht anders erklären lassen. Und ähnlich wie bei Odysseus erleben das auch Menschen, die auf der Flucht sind oder sich um eine ungewisse Zukunft in einem anderen Land aufmachen. Also wir alle Migranten.
0: Ah, okay. Also ist es wirklich so, dass bei Migrantinnen und Migranten das Odysseus-Syndrom häufiger als Diagnose gestellt wird?
1: Ja, Migration ist so viel mehr als ein Ortswechsel. Sie bedeutet eine tiefgreifende Veränderung in der eigenen Identität. Man lebt innerlich zwischen zwei Identitäten. Und genau dieses Dazwischen kann psychisch sehr herausfordernd sein. Es geht um Verluste, es geht um Unsicherheit und gleichzeitig darum, ein neues Leben aufzubauen. Also man braucht wahnsinnig viel Kraft dafür. Die Psychologin und Psychotherapeutin Eleni Bujvaru arbeitet in ihrer Praxis in Berlin viel mit Menschen mit Migrationsgeschichte und sie hat das Syndrom so beschrieben.
2: Es handelt sich um eine spezielle Form der Anpassungsstörung bei Menschen, die emigriert sind. Verluste auf verschiedensten Ebenen und die Verunsicherungen durch all das Neue wirken wie eine Erschütterung.
1: Und deswegen ist es wichtig, sich Zeit zu lassen, aber auch aktiv etwas aufzubauen. Und gleichzeitig, man darf die Verbindung zum Herkunftsland nicht verlieren. Das rät die Psychologin.
2: Ziel ist es, eine Mischidentität zu entwickeln, Brücken zu bauen. Man muss sich nicht entscheiden.
1: Man gewinnt quasi eine zweite Identität dazu. Und das kann man als eine positive Entwicklung sehen.
0: Angela, sag mal, du bist ja selber auch nach Deutschland migriert. Kannst du mit dem Odysseus-Syndrom was anfangen? Hast du damit auch Erfahrungen gemacht?
1: Ja, klar. Ich entschloss vor 24 Jahren nach Deutschland zu kommen und trotzdem habe ich manchmal das Gefühl, dass ich immer noch nicht ganz dazu gehöre. Und man muss dazu sagen, Migration ist kein abgeschlossener Prozess. Das geht immer weiter. Es ist ein permanentes Navigieren zwischen Verlust und Neubeginn. Und genau da drin liegt die Herausforderung. Ich habe aber das Glück, und das hilft mir sehr, mich mit diesen Themen auch beruflich zu beschäftigen. Ich beschäftige mich mit der griechischen Community hier in Berlin und in Deutschland und mit dem Podcast Cosmos Thessalonica. Das hilft mir, Brücken zu bauen, nicht nur zwischen die beiden Sprachen und die beiden Kulturen, sondern mit meiner eigenen zwiegespaltenen Identität.
0: Mit meiner griechischen Cosmo-Kollegin Angela Conti haben wir über das Odysseus-Syndrom gesprochen. Das beschreibt ständigen Dauerstress durch quälende Gefühle wie Unsicherheit oder auch Angst, aber auch eben die Schwierigkeiten beim Leben zwischen den Welten. Danke dir, Angela.
1: Danke, Sophie.
0: Schönen Tag.

0: Hallo Parks, mit Too Good hier in Cosmo. In Köln wart ihr vielleicht gestern schon feiern, weil in NRW ist ja heute Feiertag. Wie sieht's bei euch aus mit Feiern dieses kommende Wochenende? Habt ihr Bock? Rosalie aus Köln will, aber sie findet, es ist irgendwie Bother.
1: So zu tanzen und sich so zu zeigen, wie man möchte, ohne die Befürchtung, dass man irgendwie komisch angetanzt wird oder bedrängt wird.
0: Ja, Cosmo-Reporterin Tabea Artmann-Selm hat eine einfache Lösung, wie eine entspannte Party ohne Affen gehen kann. Wie geht's?
2: Ich sage, wenn man das verhindern will, also dass sich da irgendjemand belästigt fühlt oder so, dann würde ich einfach gar keine Männer mehr in den Club reinlassen.
0: Bro, das ist ganz schön rabiat. Warum?
2: Ich meine, da müsste keiner mehr befürchten, in einem Moshpit zerquetscht zu werden und auch die Chance, daneben irgendwelchen oberkörperfreien, verschwitzten, klebrigen Stinkemännern zu stehen, die wäre auch gleich null. Naja, und ich als Frau stelle mir so eine Party nur mit den Girls auch irgendwie total wholesome vor. Jasmin aus Köln ist da auch meiner Meinung.
3: Oh mein Gott, ich glaube, man kann einfach komplett dumm gehen, ohne einfach mal begrapscht zu werden oder komisch angeschaut zu werden von einem Mann. Und das stelle ich mir wirklich wunderschön vor.
2: Ja, und solche Partys existieren wirklich. Immer öfter gibt es Veranstaltungen nur für Frauen. Auf Social Media werden mir auch ständig solche Veranstaltungen angezeigt. Und Rosalie aus Köln, die war sogar schon mal auf so einer Girls-Only-Party. Und der Vibe da ist irgendwie was ganz Besonderes. Das hat sie schon beim Fertigmachen gemerkt.
1: Allein so beim jetzt irgendwie Outfit aussuchen, habe ich gemerkt, dass ich mich viel freier gefühlt habe, weil ich wirklich so überlegt habe, was mag ich gerne an mir und irgendwie so ganz, also diese Komponente von was könnte zu viel sein, irgendwie komplett weggefallen ist.
0: Ey, aber wie traurig ist es eigentlich, oder Leute? Consent ist doch eigentlich nicht so schwer. Bitte niemanden ungewollt anfassen, niemanden schwitzig ungewollt antanzen, nur ja heißt ja. Ich glaube, ihr schafft das, Leute.
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0: Sommerzeit ist nicht nur im Kosmoland, genau, Hochzeitszeit. Heiraten ist aber gar nicht mal mehr so in wie früher noch. In Bremen haben letztes Jahr insgesamt 2146 Paare geheiratet, über 100 weniger als noch im Jahr davor. Wir haben euch mal auf der Straße gefragt, was ihr überhaupt so zum Heiraten sagt.
1: Grundsätzlich finde ich Heiraten sehr gut. Ich finde den Schwur einfach gut, den man sich da gibt. Dem Partner verspricht, quasi über das ganze Leben durch alle Lagen ja, treu zu bleiben und zu unterstützen.
2: Man hat irgendwie doch so eine romantische Vorstellung immer noch vom Heiraten.
3: Ich habe aber auch schon von ein paar Leuten gehört, dass sie sagen, dass sie nicht mehr heiraten wollen.
4: Heiraten ist doch eigentlich etwas Schönes. Ne? Man verewigt das Ganze, man hat das schwarz auf weiß. Mal abgesehen von der Steuerklasse ist es auch eigentlich ganz gut. Ne? Also man hat da auf jeden Fall gewisse Vorteile dann auch.
0: Also ob ihr aus Liebe oder dem ultimativen Grund der geilen Steuerklasse heiratet. Wir wünschen euch natürlich hier vom Cosmo-Team viel Glück.

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1: Es ist 15 Uhr, ich bin Lukas Rosendahl. Lehrerinnen und Lehrer in NRW sollen bald besser für den Alltag in der Schule ausgebildet werden. Die Landesregierung hat dazu jetzt konkrete Pläne vorgestellt. Sebastian Riechel sagt, was genau geplant ist.
2: Schon im Studium sollen die angehenden Lehrerinnen und Lehrer mehr Zeit in der Schule verbringen. Deshalb ist geplant, dass ein Pflichtpraktikum länger dauert. Dann soll ein neues Lehramtsfach angeboten werden, Deutsch als Zweitsprache. Laut Landesregierung gibt es in NRW über 100.000 Kinder und Jugendliche, deren Muttersprache nicht Deutsch ist. Um sie besser zu fördern, sollen Lehrkräfte so gezielter ausgebildet werden.
1: Außerdem sollen Studierende, die sich für Sonderpädagogik entschieden haben, sowohl eine sprachliche als auch mathematische Grundausbildung bekommen. Bisher ist nur eins von beidem Pflicht. Über die Pläne muss der NRW-Landtag aber noch abstimmen. Die Hisbollah im Libanon und Israel konnten sich doch nicht auf Bedingungen für eine Waffenruhe einigen. Heute Morgen sah es so aus, als könnte das mit den USA als Vermittler klappen. Jetzt hat die Hisbollah gesagt, nein, wir machen nicht mit. Eigentlich gilt eine Waffenruhe schon länger, die wurde aber nicht richtig eingehalten. Spätestens in 2 Wochen soll klar sein, wie es mit der gesperrten Rheinbrücke in Bonn weitergeht. Die musste gestern gesperrt werden wegen neu gefundenen Rissen. Für viele Pendler könnte das Stress bedeuten, weiß auch der technische Leiter der Autobahn GmbH.
3: Das ist ein schwerer Schlag für die Stadt Bonn, für die gesamte Rhein-Sieg-Region hier. Das wollten wir unbedingt vermeiden, diese Brücke hier sperren zu müssen. Aber die Situation im Schadensbild hat uns keine andere Wahl gelassen.
1: Jetzt muss gecheckt werden, ob die Brücke ausgebessert oder neu gebaut werden muss. Die Deutsche Umwelthilfe hat eine Petition gestartet für weniger Müll auf Musikfestivals. Die Organisation will die Veranstalter so dazu bringen, zum Beispiel Mehrwegbecher zu verwenden. Auf vielen Festivals gibt es Getränke und Essen nur in Einwegbehältern. Außerdem wird laut Umwelthilfe der Müll auf Festivals selten getrennt. Zur Fußball-WM werden in Deutschland wohl knapp 1 Milliarde Euro auf Spiele verwettet, schätzt der Deutsche Sportwettenverband. Aber etwa 300 bis 400 Millionen davon wohl bei illegalen Anbietern. Auch die Glücksspielbehörde der Länder hatte zuletzt vor einem wachsenden Schwarzmarkt gewarnt. Und Forscher sagen, dass vor allem junge Männer ein Risiko haben, glücksspielsüchtig zu werden.
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4: Bis zum Abend. Sieht so aus. In Berlin bis zum Abend sehr wolkig. Die Sonne scheint nur selten. Gewitter möglich. 23 bis 24 Grad. NRW bis zum Abend ebenfalls stark bewölkt. Schauer und Gewitter sind möglich. Lokal besteht sogar die Gefahr von Starkregen. Höchstwerte liegen bei 17 bis 20 Grad. Und Bremen. Schauerartige Regenfälle und kräftige Gewitter sind im Bereich des Möglichen. Passt gut auf euch auf. Regenschirm im Gepäck. Höchstwerte von 17 bis 19 Grad.
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4: Es ist Sommer oder so ähnlich. And all I wanna do is... einfach nur in der Natur chillen, das wünsche ich mir. Einfach nur ein Picknick dabei, ein gutes Buch, Friends um mich rum. Wir spielen Karten, eiskaltes Wasser aus der Trinkflasche. Guys, you feel me? Soleil bleu, Luisa hier in Cosmo.

0: Leute, wenn ihr in Bayern wohnt, dann habt ihr einfach sehr viel mehr Feiertage, als wir hier in Bremen haben. Es ist ein bisschen unfair, weil, naja, wir sind hier halt einfach, wie soll ich sagen, wir sind hier einfach nicht katholisch. Wie finden die Bremer das, haben wir uns mal gefragt.
1: Natürlich nicht schön. Ich finde es natürlich besser, wenn wir auch ein bisschen mehr Feiertage haben sollten, weil wenn man so schaut, in anderen Städten ist es natürlich so, dass da mehr sind und hier in Bremen ist es dann immer begrenzt. Natürlich ist es dann manchmal schwierig, ne?
2: Ich finde, wir sollten in Deutschland einen fairen Kompromiss finden, dass alle Bundesländer 12 Feiertage haben, die sie vielleicht fair aufeinander aufteilen können. Dann würde man sich in der Mitte treffen und dann hätten, glaube ich, alle was davon.
3: Nicht schade, dass wir nicht auch 14 Feiertage haben, tatsächlich. Ja, weniger arbeiten ist gut.
0: Weniger arbeiten ist gut. In Bremen muss man heute arbeiten, in NRW ist Fronleichnam. Naja, anyway, wenigstens habe ich etwas, was uns alle vereint. Die Liebe zu Outkast und Roses.

0: 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Olivia Dean hier in Cosmo. Und jetzt mal ganz kurz Tacheles, Leute. Ich wohne in Bremen. Das kommt mir dann schon irgendwie nicht ganz so fair vor, dass im katholischen Süden Deutschlands heute Feiertag ist und ich hier mal lochen muss. Warum ist das denn wirklich so verteilt in Deutschland, dass wir hier im Norden irgendwie so viel weniger Feiertage haben? Fragen wir mal unseren Cosmo-Reporter Nils. Moin Nils.
1: Hallo.
0: Woran liegt's?
1: Also erstmal haben wir 9 Feiertage, die für alle gleich gelten. Das sind so Tage wie der 1. und 2. Weihnachtstag oder der Tag der Arbeit zum Beispiel. Die feiern wir in Deutschland alle zusammen ab. Ob und wie viele Feiertage wir zusätzlich haben, entscheiden dann die jeweiligen Bundesländer. Und da viele Feiertage christliche Wurzeln haben, gibt es in Bundesländern, die traditionell katholisch geprägt sind, oft mehr Feiertage, weil die Katholiken mehr Heiligenfeste abfeiern. Und die Bayern sind der Spitzenreiter. Die haben mindestens 13 Feiertage, außer Augsburg.
0: Toll.
1: Ja. Augsburg hat sogar noch einen mehr und Berlin und Bremen zum Beispiel im Kosmoland, die gucken in die Röhre, weil die haben nur 10 Feiertage.
0: Nur 10, ist schon ein Unterschied. Klingt ehrlich gesagt, ich sag wie es ist, es klingt unfair.
1: Ja, und genau deswegen haben ein paar Bundesländer inzwischen nachgezogen. Also Berlin hatte wirklich sehr lange nur 9 Feiertage,
0: krass,
1: also die Mindestanzahl.
0: Ja.
1: Dann haben die aber den Internationalen Frauentag als Feiertag eingeführt und der ist übrigens auch konventionslos, weil wir eben über Religion gesprochen haben. Dadurch haben die einen Feiertag mehr und Bremen und Niedersachsen haben sich auch noch einen weiteren Tag gegönnt, um auf die 10 Feiertage zu kommen, und zwar den Reformationstag. Also es ist jetzt ein bisschen ausgewogener.
0: Es haben sich also einige Bundesländer weitere Feiertage gegönnt. Gleichzeitig wird aber debattiert darüber, dass man Feiertage streichen sollte, damit es unserer Wirtschaft besser geht. Ob da was dran ist, sprechen wir gleich drüber hier in Cosmo mit dem Ökonomen Marcel Fratscher. Und ihr wisst ja jetzt, wo ihr hinziehen müsst, wenn ihr richtig Bock habt auf Feiertage. Nach Augsburg. Danke dir, Nils.

0: Cosmo hier mit Neka und Heartbeat. Und ich finde es so nice, dass man so dünn, dünn, dünn, dünn, dünn, dass man diesen schnellen Heartbeat, um den es ja auch geht in dem Lied, dass man den so fühlt. I love it. Jetzt habe ich noch was für euch. Von Neka springen wir zu Naika mit One Track Mind hier in Cosmo.
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0: Also, dass Bremen arm dran ist, das wissen wir ja eh. In Bayern muss man aber übers Jahr gesehen auch noch weniger arbeiten als beispielsweise in Bremen oder in Hessen. Finden ganz schön viele Menschen nicht gerecht. Und es gibt jetzt sogar auch schon die Forderung, Feiertage zu streichen. Bringt das überhaupt was? Darüber wollen wir sprechen mit Marcel Fratscher, Ökonom an der Humboldt-Universität Berlin. Hi.
1: Hallo.
0: Also, Kanzler Friedrich Merz ist ja der Meinung, wir arbeiten sowieso schon zu wenig. Jetzt gibt's den Vorschlag, Feiertage streichen. Was würde das denn bringen?
1: Das würde ein bisschen mehr Wirtschaftsleistung bringen, also einen einmaligen Effekt und auch gar nicht so wenig. Also, wenn man sich überlegt, wir haben als Deutsche ungefähr 200, 210 Arbeitstage im Jahr, also abgezogen Urlaubstage, Wochenenden, Feiertagen, Krankheitstage, dann sind beispielsweise 2 Tage mehr Arbeit, also 2 Feiertage weniger, knapp 1% der Wirtschaftsleistung. Nochmals, es ist nicht jedes Jahr 1% mehr Wachstum, sondern man hätte einmalig 1% mehr Wirtschaftsleistung. Das ist jetzt eine sehr grobe Schätzung. Das ist also nicht trivial.
0: Aber 1% klingt jetzt für mich schon trivial. Was würde das denn so in Zahlen bedeuten?
1: Naja, wenn Sie sich überlegen, ein durchschnittliches Einkommen eines Menschen in Vollzeit liegt in Deutschland bei knapp 50.000 Euro im Jahr, da ist 1% 500 Euro. Und wenn den Leuten sagen, hier, ihr habt 500 Euro mehr oder weniger im Jahr, würden die meisten schon sagen, boah, das ist schon ganz ordentlich.
0: Also Sie würden schon sagen, wir würden am Ende alle davon profitieren, wenn wir Feiertage streichen?
1: Nein, das habe ich nicht gesagt, das meine ich auch nicht, denn es geht ja nicht darum, dass wir die Wirtschaftsleistung maximieren, sondern dass wir das Wohlergehen, Lebenszufriedenheit maximieren oder verbessern. Und da ist mal eine Abwägung zwischen Arbeit und Freizeit und freier Lebensgestaltung. Und wir leben in einem der reichsten Länder der Welt und leben in einem der Länder, in denen Menschen in Vollzeit mit die wenigsten Stunden im Jahr arbeiten. Das ist ja beides ein Erfolg. Wir haben ja nicht den Wohlstand, weil wir so unglaublich viel arbeiten, sondern weil wir produktiv arbeiten. Und das ist ja, worum es letztlich geht.
0: Also, wenn ich mir jetzt vorstelle, wir behalten die Feiertage, ich wäre ja auf jeden Fall dafür, und dann streichen wir die nicht. Was wären denn Alternativen, um die Wirtschaft in Deutschland anzukurbeln? So, kann man was anderes streichen?
1: Also was mich generell an dieser Debatte stört, auch um das Lifestyle Teilzeit, ist, dass es ja suggeriert wird, eigentlich ist die Verantwortung, die Schuld für die Wirtschaftsmisere liegt bei den Beschäftigten. Weil wenn die nur mal härter arbeiten würden, dann wäre doch alles gut. Und das ist natürlich völliger Quatsch, weil wir als Gesellschaft nie mehr Arbeitsstunden im Jahr geleistet haben, als wir das heute tun. Und das vergessen viele, dass wir viel mehr vor allem Frauen in Arbeit haben, als das noch vor 10 oder vor 20 Jahren der Fall war. Also wir arbeiten nicht zu wenig als Gesellschaft, sondern es muss darum gehen, dass wir produktiver arbeiten. Und dafür liegt vor allem die Verantwortung bei den Unternehmen und auch bei der Politik, gute Rahmenbedingungen zu schaffen. Und da liegt die Hauptverantwortung. Ja, ich verstehe, klar, auch Beschäftigte müssen flexibel sein, müssen sich mit anpassen. Aber die Last liegt eben bei allen und bei der Produktivität liegt dann die Verantwortung eben vor allem bei den Unternehmen.
0: Dankeschön, Marcel Fratscher. Mit dem Ökonomen der Humboldt-Universität Berlin haben wir darüber geredet, was es überhaupt bringen würde, Feiertage zu streichen. Dankeschön.
1: Sehr gerne.

0: 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Und jetzt erstmal
1: neu in Cosmo. Aus Puerto Rico, Baby, I'm a Freak von Young Miko.

Young Miko hier in Cosmo haben wir reingepackt. Ganz freshity fresh out the oven von Young Miko. Biaf steht für Baby, I'm a Freak. Baby, baby, I'm a Freak. Singt sie ja auch selber auf ihrem Track. Worum geht's in dem Track? Sie ist selbstbewusst, sie ist verführerisch, sie kann all das sein. Die Künstlerin erzählt in dem Track super selbstsicher davon, dass sie, naja, mit ihren Reizen spielen kann, nennt sich selbst eine Königin. Wisst ihr was? Ich fühl's sehr. Ich finde es immer mega nice. Ich liebe es, wenn Künstlerinnen so richtig darauf abgehen, dass sie einfach mega krass sind. Und meine Güte, Young Miko, Young Miko, baby, she's a freak.

0: Praise Jah. In the Moonlight hört ihr hier in Cosmo von YG Mali am Donnerstagnachmittag. Es ist gleich 4 Uhr.
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1: Es ist 16 Uhr, ich bin Lukas Rosendahl. Am Flughafen Frankfurt sind mehrere Mitarbeiter der Lufthansa verletzt worden. Da ist ein Flugzeug der Airline stehend in der Nähe von einem Gate zusammengebrochen. Mehr dazu von Michael Metzger.
2: Auf einem Video in den sozialen Medien ist zu sehen, wie das Flugzeug vor einem Terminal in der Parkposition steht. Servicekräfte laufen um die Maschine, als das vordere Fahrwerk plötzlich einknickt und die Nase des Flugzeugs auf dem Boden aufprallt. Dabei wird ein Gepäckhubwagen vom Flugzeugrumpf eingeklemmt. Flugzeugteile brechen ab. Es ist noch völlig unklar, was genau passiert ist. Passagiere sollen aber zum Zeitpunkt des Vorfalls nicht an Bord gewesen sein.
1: Viele Details gibt es zu dem Vorfall gerade noch nicht. Die Lufthansa hat aber einen Krisenstab eingerichtet. Lehrerinnen und Lehrer in NRW sollen bald mehr Praxis in der Ausbildung haben. So plant es zumindest die Schulministerin von NRW. Sie will zum Beispiel, dass das Lehramtsstudium mehr in der Schule stattfindet. Darum soll ein Pflichtpraktikum verlängert werden. Über die Pläne muss der NRW-Landtag aber noch abstimmen. Die EU-Innenminister besprechen heute, ob Männer aus der Ukraine hier weiter besonderen Schutz bekommen sollen. Eine Idee ist, den für Männer, die zwischen 23 und 60 Jahre alt sind, nicht zu verlängern. Der EU-Innenkommissar hofft auf eine schnelle Einigung.
3: Ich glaube, wir müssen ganz genau vor allem den Mitgliedstaaten zuhören, die besonders betroffen sind. Das ist Polen, das ist Tschechien, das ist Deutschland, das ist Österreich, die baltischen Staaten natürlich auch.
1: Deutschland unterstützt den Vorschlag, den besonderen Schutz für wehrfähige Männer nicht zu verlängern. Und dann noch eine Fußball-News. Bayer Leverkusen trennt sich von Trainer Julmann. Neuer Trainer soll der Spanier Carlos Martinez Novell werden. Der hat vorher den französischen Erstligisten FC Toulouse trainiert und soll bei Leverkusen einen Vertrag für 2 Jahre unterschreiben. Und zum Schluss habe ich noch eine heftige Geschichte mit einem guten Ausgang. Am Mount Everest in Nepal wurde ein Bergführer lebend gefunden, der fast eine Woche vermisst war. Es gab eine Suchaktion mit Hubschrauber, erst ohne Erfolg. Dann haben andere Bergführer ihren Kollegen aber in der Nähe von Gletscherspalten gefunden.
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4: In Berlin bis zum Abend wolkig, Gewitter sind möglich, 23 bis 24 Grad. NRW bis zum Abend ebenfalls oft stark bewölkt, Schauer und Gewitter oder sogar Starkregen sind möglich. Die Höchstwerte liegen bei 17 bis 20 Grad und Bremen schauerartige Regenfälle, Höchstwerte von 17 bis 19 Grad.
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4: Slam, sorry, Friends. Ich kann persönlich nicht so super viel Gutes über J.K. Rowling sagen, die Autorin von Harry Potter. Aber eine OG-Queen hat sie einfach erfunden, immerhin. Und zwar diese Königin der unangenehmen Wahrheiten.
5: Du hast Dreck auf der Nase, weißt du das? Sieht nicht schön aus.
4: Ja.
5: Genau da.
4: Genau da, du hast Dreck an der Nase. Ich finde, das ist ein richtiger G-Move, jemandem ehrlich zu sagen, weißt du was, du hast da was zwischen den Zähnen. Man muss vielleicht jetzt nicht sagen, sieht nicht schön aus. Aber eigentlich ist es tatsächlich viel schlimmer, die ganze Zeit mit Spinat zwischen den Zähnen durch die Welt zu laufen, oder?

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0: Cosmo hört ihr. Und wusstet ihr es? In Baden-Württemberg ist seit dem 1. Juni das Rauchen an vielen öffentlichen Plätzen, wie zum Beispiel an Bushaltestellen, Freibädern oder auf Spielplätzen, total verboten. Immerhin in Baden-Württemberg, auch in Bremen, könnte das Paffen an öffentlichen Plätzen bald eventuell passé sein. Rauchen draußen wird also immer schwieriger, vor allem an öffentlichen Plätzen. Wir haben mal in Bremen nachgefragt, wie findet ihr das, dass das verboten wird?
1: Ja, dann entmündigen wir den Bürger, ne?
0: Okay, da bräuchte ich, glaube ich, nochmal eine Erklärung zu.
1: Ich finde, ich darf das selbst entscheiden, wo ich rauche. Geschlossene Räume habe ich absolutes Verständnis für, aber in der Öffentlichkeit, Entschuldigung, kein Verständnis.
2: Bin tatsächlich noch am Vapen, leider, versuche aber da irgendwie auch noch wegzukommen. Da ich ja auch selber einen Sohn habe und auch öfter an den Straßen sehe, dass viele Zigarettenstümmel auch immer rumliegen. Und da denkst du natürlich als Vater, wenn du einmal irgendwie unaufmerksam bist, dass das Kind das mal irgendwie auch anfassen kann oder auch in den Mund auch im schlimmsten Falle nehmen kann. Und das, ja, kann natürlich dann immer irgendwie schlecht ausgehen. Und deswegen bin ich dafür auf jeden Fall, dass das verboten wird.
0: Ich würde einfach mal sagen, vielleicht keine Zigarettenstummel auf Spielplätzen liegen lassen. Wenn ihr Raucher und Raucherinnen das versprechen könntet, euch dafür entscheiden könntet, das vielleicht nicht zu machen, dann wären wir doch schon mal einen ganzen Schritt weiter, oder?

0: Stimmt's oder habe ich recht, dass kaum ein Essen so gut schmeckt und so besonders wie das Essen, was man aus seiner Kindheit kennt? Samra, die verbindet mit ihrer Kindheit eben das Essen, vor allem von ihrer Oma. Das ist leckere Balkanküche, die aber mit ganz, ganz viel Liebe zubereitet wurde. Hören wir herein in Cosmo.
1: Als Kind hatte ich diese Mutterrolle nicht, eben weil sich meine Eltern früh getrennt haben. Und meine Oma hat halt versucht, so viel wie möglich zu ersetzen, weil man als Kind nicht so ganz versteht, okay, warum ist die Mutter jetzt nicht mehr hier? Und ja klar, die Hintergründe, das war mir alles bewusst. Aber meine Oma hat es schon gespürt, ja, dass das vor allem als Mädchen, das braucht man halt irgendwo, diese weibliche Rolle im Haus. Und das hat sie gefüllt mit all diesen Gerichten. Also die hat mir so viel Liebe dadurch gegeben, durch diese Gerichte, dass mir eigentlich im Nachgang gar nicht mehr so viel gefehlt hat. Was ganz, ganz typisch war, waren auf jeden Fall die Balkanpaste. Die hat einfach Nudeln gekocht, dann hat sie Schmand bzw. Kaimak reingemacht. Das ist eine Art, ja, wie so Creme Fraiche, sowas ähnliches, oder Mascarpone, sowas. Und dann halt Vegetta rein, also dieses Gewürz. Und das wurde untergerührt und warm gegessen und drei Zutaten, aber das war mein absolutes Lieblingsessen als Kind. Ich hatte so einen Klappstuhl, den hatten wir immer hinter der Tür versteckt. Ich war 4 oder 5 Jahre alt, als es angefangen hat, dass ich Oma über die Schulter geschaut habe. Es war so ein Klappstuhl hinter der Tür, den sie mir immer aufgestellt hat, damit ich ungefähr in ihrer Höhe war. Meine Oma ist jetzt nicht die Größte, sie ist ungefähr 1,55. Und mit dem Klappstuhl war ich dann ungefähr in ihrer Größe oder halt in Schulterhöhe sozusagen und konnte das immer alles sehr gut beobachten, was Oma gemacht und gekocht hat. Also was ich sehr gern mache zum Beispiel ist auch Sarma, das sind so Krautwickel, auch ein sehr typisches Balkangericht, das ist das absolute Lieblingsgericht von mir. Das sind Krautwickel gefüllt mit Hackfleisch und Reis. Das hat meine Oma wirklich damals sehr oft gemacht und ich habe mir immer so die Frage gestellt, was mache ich eigentlich, wenn meine Oma irgendwann nicht mehr da ist, wer kocht mir dann dieses Gericht? Ich habe mir das als Ziel gesetzt damals, dass ich ganz viel lernen möchte von Oma, damit ich all diese Gerichte später, wenn sie nicht mehr da ist, immer noch essen kann. Also auch wenn ich in einer anderen Küche koche und an einem anderen Herd stehe, sie ist immer bei mir. Also das wird auch dann so sein, wenn sie nicht mehr lebt. Das Gefühl, ihre Stimme, ihre Worte, das wird immer bestehen bleiben.
0: Leute, wie sweet ist das denn? Ich habe Gänsehaut. Samra zeigt uns nämlich auch allen, wie sie die Gerichte ihrer Oma heute nachkocht. Wenn ihr auch Samras Familienrezepte sehen und lernen wollt und nachkochen wollt, dann checkt doch einfach mal Samras Food Channel, so heißt sie auf Insta, und lernt das Nachkochen. Ich werde es auf jeden Fall machen. Cockpit von Sky.

Amanda Reifer und das hört ihr alles hier in Cosmo. Na klar. Und wisst ihr was? Falls ihr... Heute ist ja ein NRW-Feiertag und falls ihr dann heute Abend weggehen wollt, ich helfe euch mal aus mit einem Dance-Track. Moment. Chillig. Ich find's immer super, wenn der um 8 Uhr morgens bei uns hier in Cosmo richtig reinscheppert.

0: Seid doch ehrlich, wir alle lieben Underdog-Stories. Auch bei der Fußball-WM gibt's dieses Mal einen richtigen Underdog. Und zwar ist Jordanien dabei. Zeit, würde ich sagen, das Land mal besser kennenzulernen. Unsere Cosmo-Korrespondentin im ARD-Studio Kairo, Magdalena Knöller, die kennt das Land schon ein bisschen.
1: Der Song Bam Bam läuft schon eine ganze Weile in Jordanien rauf und runter, egal ob in Cafés, Taxis oder Shopping-Malls. Ein ägyptischer Popsong in Jordanien, der Nummer-1-Hit. Darin geht's auf sehr witzige und absurde Weise darum, was passieren kann, wenn man aus Versehen etwas Berauschendes trinkt. Jordanierinnen und Jordanier brauchen auch gar keinen Alkohol, um feiern zu können und Stimmung zu machen. Als vor einem Jahr klar war, ihr Land wird das erste Mal bei einer Fußball-WM dabei sein, sind alle ausgeflippt. Fan Mahmoud hat der ARD erzählt, dass er extra sein Auto verkauft hat, um in die USA zur WM reisen zu können. Das ist ein historischer Moment, von dem werden später noch meine Kinder erzählen. Er freut sich schon gigantisch darauf, seine Mannschaft anzufeuern. Die hat übrigens den Spitznamen Nashama. Nashama steht in Jordanien für Menschen, die tapfer und mutig sind. Das ist genau das, was unsere Mannschaft zur WM geführt hat, sagt die Sportjournalistin Dua Susi. Und was sagt man sonst noch so über die Jordanierinnen und Jordanier? Angeblich sollen sie oft mürrisch unterwegs sein, immer mit einem Stirnrunzeln. Siehst du mich mürrisch? Das ist ein Klischee. Wir sind vielleicht oft ernst, aber wir lieben es zu lachen und zu feiern. Vielleicht hilft das Mürrischsein den Nationalspielern doch auch mal auf dem Platz, wenn sie gegen Argentinien ran müssen. Der Titelverteidiger ist in Jordaniens Gruppe. Außerdem Algerien und Österreich. Dazu Nationalspieler Ali Al-Lasaise. Das sind schon starke Mannschaften, aber wir sind auch stark und haben Vertrauen in uns. Gegen große Teams zu spielen, gibt noch mehr Motivation, unser Bestes zu geben. Na, so klingt doch ein echter Nashama.

0: Boom Girl.
1: Cosmo hört ihr und viral gehen mit der eigenen Musik, weil sich so viele Menschen damit identifizieren können. Ist ein Life-Goal. Wer hat's gerockt? Bombay Mami hat's gerockt. Viele junge Frauen aus South Asia, die fühlen sich von Bombay Mami gesehen und repräsentiert, sagt sie selber.
2: Dass das so um die Welt und in allen Zeitungen in Indien kam, war schon krass. Es hat halt sehr viele Türen geöffnet. The girls, the gays and the days, auch die Boys natürlich, haben mich entdeckt. Als ich aufgewachsen bin, hatte ich eigentlich nur Bollywood und MIA. Das war einfach nicht genug so für einen Teenager. Und jetzt gibt es so viele Girls, die ihr Ding machen und so unapologetic sind. Und es ist so toll zu sehen.
1: Bombay Mami sagt es selber. Sogar in Indien haben viele Zeitungen über sie berichtet, weil sie so viral gegangen ist auf TikTok. Peaceful Attitude von Bombay Mami ist unser Album der Woche. Mehr Infos dazu könnt ihr natürlich nachlesen auf cosmoradio.de. Und bis dahin, bis ihr das erstmal geöffnet habt, Fire in Delhi.

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1: Um 17 Uhr mit Lukas Haag. Im Gebiet um Bonn machen sich viele gerade Sorgen, wie lange eine wichtige Strecke über den Rhein gesperrt bleibt. Die Bonner Nordbrücke, auf der die A565 den Fluss überquert, wurde gestern überraschend geschlossen. Das war jetzt auch Thema in Berlin, sagt Ulrike Römer.
2: Bundesverkehrsminister Schnieder will jetzt Druck machen. Er sagt, die Bonner Nordbrücke ist eine Lebensader für die Region. Und deswegen will er zügig klären lassen, was die Brücke noch aushält und wie es weitergehen könnte. Schnieder muss sich kümmern, weil die Brücke zur Autobahn 565 gehört und er als Bundesminister für Bundesautobahnen zuständig ist. Morgen will sich der Minister das Ganze übrigens aus der Nähe angucken. Schnieder hat angekündigt, dass er nach Bonn kommt.
1: Seit gestern dürfen nicht mal mehr Fußgänger über die Bonner Nordbrücke. Wann wieder Autos drüber fahren, ist unklar. Sie könnte erst mal repariert werden oder ein eh schon geplanter Neubau wird vorgezogen. Am Flughafen in Frankfurt wurden heute Morgen mehrere Menschen verletzt. Offenbarte ein Flieger eine Fehlfunktion. Auf Videos ist zu sehen, wie das Fahrwerk des Flugzeugs im Stand einfach wegknickt und die Nase auf den Boden prallt. Teile der Crew und Bodenmitarbeiter im Flugzeug wurden verletzt. Die Passagiere waren noch nicht eingestiegen. In Magdeburg könnte der Mann lebenslang in Haft kommen, der mit einem Auto über den Weihnachtsmarkt gerast sein soll. Das fordert die Staatsanwaltschaft. Bei der Tat im Dezember 2024 wurden 6 Menschen getötet und über 300 verletzt. Viele leiden noch heute unter den Folgen. Der Angeklagte gilt laut einem Gutachten weiter als gefährlich. Die Deutsche Umwelthilfe hat eine Petition gestartet für weniger Müll auf Musikfestivals. Die Organisation will die Veranstalter so dazu bringen, zum Beispiel Mehrwegbecher zu verwenden. Auf vielen Festivals gibt es Getränke und Essen nur in Einwegbehältern. Außerdem wird laut Umwelthilfe der Müll auf Festivals selten getrennt. Und dann noch eine Fußball-News. Bayer Leverkusen trennt sich nach WDR-Informationen von seinem Trainer. Neuer Trainer soll der Spanier Carlos Martinez Novel werden. Der hat vorher den französischen Erstligisten FC Toulouse trainiert und soll bei Leverkusen einen Vertrag für 2 Jahre unterschreiben.
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3: In Berlin auch bis zum Abend immer noch wolkig. Gewitter sind weiterhin möglich, bis zu 20 Grad. NRW bis zum Abend immer noch stark bewölkt. Schauer und Gewitter ebenso möglich. Höchstwerte liegen bei 18 Grad. Und Bremen schauerartige Regenfälle. Klingt alles nicht so super. Immerhin 19 Grad.
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3: Slamat sore, tamantamanku. Es ist der Anfang des Monats. Es ist der 4. Juni. Meiner Beobachtung nach ist es immer so, dass am Anfang des Monats diese frechen Buben hier wieder die Straße unsicher machen.
4: Hallo, ich grüße Sie. Bitte einmal die Fahrkarten bereithalten und vorzeigen, bitte.
3: Ja, die Kontrollettis sind wieder in den Straßenbahnen und Bussen unterwegs. Checkt nochmal eure Monatstickets. Ist alles noch fresh? Ist noch alles, sagen wir mal, gültig? Dann Abfahrt. Abfahrt auch mit Schwalaboom hier in Cosmo.

0: Love Goes von Janet Jackson.
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0: Hört ihr hier in Cosmo.
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0: Und Leute, es sind kaum mehr 10 Tage. Da feiern wir mit allen, die ein Ticket ergattern konnten, das Cosmo Festival im Junkyard in Dortmund. Unter anderem mit Pongo, mit Schoon, mit Myra und mit Oma Jutta oder mit Scruff Barbie und Lady Likes, wenn ihr nur zur Clubnacht kommen wollt. Dafür gibt's übrigens auch noch Tickets. Wir schauen heute in Cosmo Konzerte XXL ab 18 Uhr unter anderem zurück auf das Cosmo Festival vom letzten Jahr und spielen zum Beispiel euch diesen Auftritt. Yes, das war der Auftritt von Majur. Ist eine Transfrau und ein Star in Brasilien. Spielt dort Mil Gilberto Gil. Also steht mit den ganz Großen auf der Bühne. Beim Cosmo Festival im letzten Jahr war sie dabei, hat sogar noch ein traditionelles Ritual gemacht. Warum? Um den Regen zu vertreiben. Tatsächlich hat's geklappt. Surprise, ist ziemlich stark. Das Cosmo Festival letztes Jahr blieb trocken. Vielen Dank also dafür. Heute Abend könnt ihr den Auftritt, den ganzen Auftritt beim Cosmo Festival 2025 hören. Ab 18 Uhr hier in Köln.

0: hier in Cosmo. 3 Tage Musik, Kultur und ganz, ganz viel zu mitmachen. Und dann auch noch Open Air. Und dann auch noch, jetzt haltet euch alle bitte mal fest, kostenlos. Das gibt's auch in diesem Jahr beim Summer Sounds Festival in Bremen. Cosmo ist natürlich mit am Stüssi und präsentiert euch auf der Campusbühne am Freitag 3 spannende Newcomer-Acts. Melissa aus dem Cosmo Musikteam, worauf können wir uns denn freuen?
1: Na, auf jeden Fall auf eine Menge Good Vibes, würde ich sagen. Ayo. Und Festival-Feeling. Die Stimmung beim Summer Sounds ist ja jedes Jahr irgendwie was voll Besonderes. Und dazu kommt dann ja natürlich den geilen Sound, den wir noch mitbringen, ne?
0: Yes!
1: Zum Beispiel haben wir Khadija Keita zum Beispiel dabei. Ihr Sound ist eher so laid back, entspannt und manchmal auch so ein bisschen melancholisch.
0: Ungefähr so?
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0: Sweet!
1: Yes! Sehr vibey, sehr entspannt und ja, in ihren Songs geht's halt so um Verlust, aber auch um Hoffnung, die man immer wieder findet. Und egal, ob sie rappt oder singt, musikalisch ist sie irgendwo zwischen Soul und Jazz unterwegs, würde ich sagen.
0: Okay, stark. Also ich höre hier raus, man kann hier Kopfnicken, man kann chillen, man kann ein bisschen durchatmen, bevor es dann, Melissa, richtig abgeht.
1: Yes, right. Zum Beispiel mit Ahem, der palästinensisch-deutsche Singer-Songwriter, der verbindet Pop mit klubbigen Sounds.
0: Oh mein Gott.
1: Sehr groovy, finde ich sehr tanzbar auf jeden Fall. Und ja, seine Songs, die handeln von Self-Empowerment und davon, die eigene Identität auszudrücken. Und ey, ganz ehrlich, ich liebe einfach die Energy und die Attitude, die er so in seine Songs reinlegt.
0: Ey, es kommt richtig gut.
1: Yes, total catchy auf jeden Fall. Und naja, das war aber auch noch nicht alles. Das musikalische Finale auf unserer Campusbühne am Freitag, das lief von Double Trouble. Und das ist ein DJ-Duo aus Bremen. Das sind die DJs DJ Uche und DJ Gije. Und ihr Sound ist so ein Mix aus Afro-Latin, Elektro, Tech-House, ein bisschen Acid-House dabei. Und besonders geil finde ich, dass sie ihre DJ-Sets mit Live-Percussions und E-Bass ergänzen.
0: Geil, richtig nochmal aufgepumpt. Danke dir, Melissa. Sag mal, wer jetzt Lust bekommen hat, die Campusbühne findet ihr in den Neustadtswallanlagen in Bremen beim Summer Sounds Festival. Eintritt ist, ihr habt es am Anfang gehört, frei. Und jetzt beten wir noch zu Petrus, dass das Wetter gut bleibt.

Sag mal, kennt ihr noch einen geilen Radiosender, wo Kali Uchis läuft? Danach läuft direkt Wu-Tang Clan und jetzt läuft, ha, chillig, Bob Marley and the Wailers. Is this love? I love you, Leute. Habt einen wunderbaren Abend. 17:30 Uhr. Viel Spaß mit Bob.

0: Say So von Doja Cat hört ihr hier in Cosmo am Donnerstagnachmittag. Entweder Ausdauer oder Kraft. Im Gym habe ich ganz oft das Gefühl, dass ich mich entscheiden muss dazwischen. Anders soll das sein beim Functional Fitness, also beim funktionellen Training. Kraft, Ausdauer und Alltagsbewegung spielen da wohl zusammen. Und das Beste ist, ihr braucht dafür in der Regel nur eine Matte. Das sagt jedenfalls unsere Cosmo-Reporterin Julia Fischer. Die hat sich mal mit Functional Fitness beschäftigt und weiß, wie das funktioniert.
1: Anders als beim klassischen Krafttraining an Maschinen werden hier nicht einzelne Muskeln isoliert trainiert, sondern ganze Bewegungsabläufe. Im Mittelpunkt stehen natürliche Bewegungsabläufe wie Heben, Springen oder Ziehen. Also das, was man auch im Alltag ständig braucht. Functional Fitness nutzt immer mehrere Muskelgruppen auf einmal. Nicht nur einen Muskel spezifisch. Auch Bereiche wie Bauch und Rücken, die sonst gerne mal vernachlässigt werden oder im Training untergehen, sind automatisch mit dabei.
0: Guilty as charged, würde ich sagen. Also bei mir gehen auch ein paar Muskelgruppen immer mal wieder verloren, vergessen. Gibt's denn noch andere Vorteile am Functional Fitness, die es so sonst nicht gibt, außer dass jetzt zum Beispiel mehrere Muskelgruppen auf einmal trainiert werden?
1: Der große Vorteil der Trainingsmethode, sie ist für alle geeignet, unabhängig vom Alter und Fitnesslevel. Denn man kann die Schwierigkeitsgrade der Übungen individuell anpassen. Sportbegeisterte können ohne Fitnessstudio-Abo einfach von zu Hause aus durch gezielte Übungen ihre Leistung in anderen Sportarten verbessern. Und Studien zeigen, dass ergänzendes funktionelles Training beim Workout super zur Vorbeugung von Verletzungen geeignet ist. Viele Präventionsprogramme, wie beispielsweise das bekannte Stop-X fürs Knie, basieren auf genau solchen Übungen. Bei Fußballern konnte damit die Zahl der Verletzungen deutlich gesenkt werden.
0: Das klingt auf jeden Fall sehr gut. Was ja auch richtig im Trend liegt, was ja auch zum Functional Fitness gehört, ist HYROX. Das ist so ein bisschen die extreme Variante vom Functional Fitness. Wie funktioniert das denn jetzt wieder?
1: Das Prinzip ist simpel, aber brutal. 8x 1 Kilometer laufen und dazwischen fest definierte Workouts. Rudern, Medizinball werfen, einen Schlitten mit Gewichten und zwar so um die 100 Kilo für Frauen, 150 bis 200 für Männer, schieben oder ziehen, Ausfallschritte mit einem Gewichtssack, 20 Kilo, Kettlebells tragen und Broad Jump Burpees, also weite Sprünge und Burpees im Wechsel über 80 Meter.
0: Okay, ich würde sagen, wir steigen mal erstmal soft ein hier ins Functional Fitness Training. Wer Einsteiger ist und Bock hat, das mal zu starten, Anleitungen zum Beispiel für Workouts gibt's bei ganz verschiedenen App-Anbietern oder auch kostenfrei natürlich im Internet Videos, einfach mal nachschauen, was es gibt. Und wir hören jetzt MTL, Dumpso und Blink in Cosmo.

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1: Rain Dance Day von Thames hier in Cosmo. Natürlich einfach wieder ein richtig guter Hit hier. Wir haben einfach so viele gute Songs in unserer Playlist. Den hier müsstet ihr eigentlich kennen, wenn ihr Cosmo häufiger mal hört. Toscana Fanboys von Peter Fox und Adriano Celentano. Ich finde, zu diesem Track in den Sommerurlaub nach Italien fahren, geht ab.
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1: Cosmo-Konzerte XXL heute in der extra-largen Feiertagsausgabe noch bis Mitternacht. Mit Auftritten von Jose James, Jemba Groove, Deja Yildirim und Sessa. Ja, und den Anfang macht Majur. Die ist auf unserem Cosmo-Festival aufgetreten im Junkyard Dortmund. Ja, und was soll ich sagen? Es war grandios. Majur ist eine Transfrau und ein richtiger Star in Brasilien. Spielt dort mit Gilberto Gil, also mit den ganz Großen, auf der Bühne und ist eine echte Erscheinung. Ja, auf dem Cosmo Festival ist sie in einem roten sexy Dress auf die Bühne gekommen mit langen geflochtenen Haaren und so einem Kopfschmuck mit wehendem Schleier. So betrat sie die Stage, flankiert von zwei Drummern, und da hat sie erstmal so eine Art Ritual gemacht. Ja, wie sie uns später erzählt hat, wollte sie damit den Regen vertreiben. Tatsächlich zog es sich kurz vor ihrem Auftritt abends, so gegen 6 war das, etwas zusammen. Aber wie durch ein Wunder zogen die Gewitterwolken dann am Junkyard Dortmund vorbei und das ganze Cosmo Festival blieb tatsächlich trocken. Also vielen Dank an Majur an dieser Stelle. Ja, und auch musikalisch hatte sie natürlich einiges zu bieten. Musica Popularer Brasil, also der mutige Fusion-Sound der 70er Jahre aus Brasilien, gemischt mit Dance-Elementen und Candomblé, also Sounds aus der Naturreligion von dort. Das Publikum ist dazu einfach nur durchgedreht, was natürlich auch an der Power von Majur live lag. Hier ist Majur, also beim Cosmo Festival 2025 in Cosmo Konzerte XXL heute am Feiertag.

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1: Danke, soweit. I'm so happy to be here. 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

0: everybody back. Thank you, Cosmo Festival. Shabazz, Iker Sa.
1: Majur, die Transkünstlerin aus Brasilien, sie hat das Cosmo Festival gerockt und war eines der Highlights. Ja, und jetzt zu Jose James. 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

José James, des US-Soul-Crooner, ist im Mojo Club Hamburg aufgetreten. José James, der ist ja als Jazz-Vokalist der Hip-Hop-Generation durchgestartet, hat Tribute-Alben für Bill Withers oder Erykah Badu gemacht, ja, und sogar mit House-Music-Größen wie Moody Man und Andres zusammengearbeitet. Und auf der jüngsten Tour hat er sein neues Album aufgeführt, 1978. Man denkt da sofort an Größen wie

Terry Callier, Marvin Gaye oder Gil Scott-Heron. Es wird politisch mit Verweisen auf das Black Lives Matter Movement, die Ermordungen von George Floyd und Trayvon Martin. Und immer wieder liftet er mit seiner Musik auch ab und heilt mit dieser sanften Baritonstimme José James. Auf dem Album, da geht es auch in Richtung Latin und afrikanischer Musik mit dem kongolesischen Musiker Baloji. Also immer was Neues, was José James da ausprobiert. Und live ist das wirklich vom Feinsten. Hier ist er, live im Mojo Club bei Cosmo Konzerte XXL mit José James. Los geht's.

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0: José James im Mojo Club. Dort hat er sein Album 1978 vorgestellt. Cosmo Konzerte XXL. Mein Name ist Ujong Kim und ich bin noch bei euch bis Mitternacht mit einem Best-of von den Bühnen des Global Pop. Es ging jetzt hier ganz geschmeidig erstmal los in unserer extra langen Feiertagssendung und wir schalten einen Gang hoch mit Jamba Groove. Ich muss sie an dieser Stelle gar nicht mehr groß vorstellen, denn sie zählen zu den absoluten Cosmo-Favorites. Ja, seit diese Band aus Berlin angetreten ist, gibt's Top-Quality, Afrobeat und Highlife made in Germany.
1: Und das haben sie erneut unter Beweis gestellt beim Cosmo-Festival 2024 im Dortmunder Junkyard.
0: Afrobeat à la Fela Kuti, Highlife mit Ghana-Flavor, Jazz-Funk und Soul. Das haben sie alles drauf. Jamba Groove Gründer Eric Owusu und Yannick Noah haben Legenden wie Fela Kuti und Ebo Taylor genauestens studiert und standen auch schon mit Pat Thomas auf der Bühne. Mittlerweile ist ihr zweites Album raus, Ya Ankasa, We Ourselves heißt das. Und darauf sind sie noch smoother, noch funkiger und noch ausgefeilter unterwegs. Ja, das neue Material von Jamba Groove haben sie live beim Cosmo Festival performt auf der Open-Air-Bühne. So richtig schön zum Eingrooven war das in einen fantastischen Festivaltag. Jetzt hier auch nochmal bei Cosmo Konzerte Jamba Groove mit ihrem Auftritt im Junkyard Dortmund.

Seid ihr da? Das kann ich gar nicht ruhig. Seid ihr da? Okay, jetzt, wir wollen klatschen. Klapp, klapp. Eins, zwei. Eins.

0: Chamber Groove live beim Cosmo Festival. Feinste Afrobeat und Highlight aus Berlin. Cosmo Konzerte XXL mit Ooyong Kim. Ja, uns geht jetzt in die Türkei, wobei das stimmt so ganz nicht. Wir bleiben nämlich in Deutschland, in Hamburg nämlich, denn von dort kommen der Yildirim und Grup Şimşek, eine der besten Bands aus dem aktuellen Anadolu Rock Revival, diesem Mix aus anatolischem Folk, türkischem Psychedelic Rock der 70er und Pop. Altengöden haben die Tür hierfür weit aufgemacht und mit der Yildirim ist eine Künstlerin aus Deutschland am Start, die international locker mithalten kann. Anadolu Rock selbst war ja schon so eine Kombination aus traditionellem Folk und Rock aus dem Westen. Und mit Coversongs berühmter Klassiker und Eigenkompositionen knüpfen der Yildirim und Grup Şimşek genau dort an und begeistern ein neues, junges Publikum für diesen Sound. Über Hintergründe einzelner Songs und die Visionen, die sie verfolgen, erzählt die Sängerin selbst bei ihrem Auftritt im Ringlockschuppen Mülheim ausführlich und super sympathisch. Ja, und hier sind sie aufgenommen auf der Roadshow Odyssee, der Yildirim und Grup Şimşek.
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Dankeschön. Çok sağ olun. Hoş geldiniz. Willkommen zu unserem Konzert in Mülheim. Es ist unser erstes Mal hier und unser viertes Mal im Ruhrpott. Also herzlich willkommen.

Çok sağ olun. Thank you.

Dankeschön.

0: Dankeschön.
1: Vielen Dank. Besonders Dankeschön an die hier vorne. Wir haben sogar Kinder hier. Hallo. Herzlich willkommen. Es ist wirklich was Wunderbares, draußen zu sein und im Freien zu spielen und für umsonst zu spielen, für Groß und Klein zu spielen. Deshalb ist das wirklich sehr schön, hier zu sein. Auch wenn wir eigentlich versuchen, eine neue Sprache zu entwickeln, die für unsere Generation, also für die Menschen, die heute leben und hier und jetzt jung sind, also wir versuchen zwar eine neue Sprache zu entwickeln, aber eigentlich ist ja Volksmusik so verankert in uns und in unserer Kultur, dass sie etwas Universelles ist und zwar alt sein kann, aber auch eben neu und aktuell sein kann. Auch wenn wir anatolische, traditionelle Volkslieder heute neu interpretieren, haben wir eben auch neue und Eigenkompositionen, um eben genau das voranzubringen, eine neue Sprache zu entwickeln, wo sich eigentlich heute hier jeder quasi unter uns sich verstanden fühlt. Und dafür brauchen wir viele offene Herzen und viel Liebe zusammen.

0: 주신 aramızda tabii ki Türkçe konuşan da vardır değil mi? Evet. Hoş geldiniz. Also anatolische Volksmusik macht nur dann Sinn, wenn wir auch türkischsprachige Menschen haben. Ist das nicht so? Danke, dass ihr da seid. Das nächste Stück ist eigentlich ein uraltes Volkslied oder ein Gedicht, was lange existiert und eigentlich bekannt ist als Tanzlied, als Oyunhava, also Misket heißt das Stück. Evet, Misket, Misket'in gerçek hikayesini biliyor musunuz acaba? Misket'e aslında ağıt yakılıyor türküde. Misket'te bir kızın adı ve Misket ölüyor ve aramızda güvercin olarak yaşıyor. Misket ist ein anatolisches Volkslied, was eigentlich ein Klagelied ist. Und Misket ist der Name des Mädchens und sie geht leider viel zu früh von uns und lebt eigentlich als Taube mit uns, als Turteltaube. Und so fängt auch das Stück an. Also Misket.
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Dankeschön. Çok sağ olun. Var olun. Es ist wirklich irgendwie trotzdem anders im Ruhrpott als an anderen Städten. Das Festival, das Odyssee-Festival, ist wirklich was ganz Wunderbares, finde ich. Eigentlich an einem Ort zu sein und ständig quasi jeden Tag nur so 20 bis 30 Kilometer um den Ruhrpott herum zu wandern und genau diese Musik zu machen, Volksmusik und auch eben unsere Musik von dieser heutigen Zeit. Und es gleichzeitig mit so vielen unterschiedlichen Menschen, die ich hier sehen kann, zu teilen, ist das Schönste, was es gibt für uns. Dankeschön. Das nächste Stück handelt von Honig. Und eigentlich ist Honig nur eine Metapher für Liebe. Denn wir können nicht genug vom Honig abhaben.

Dankeschön. Ich glaube, jetzt ist die Zeit, um die Band vorzustellen. Graham Muschnick. Antonin Voyon. Helen Wells. Und Tommy am Sound. Tommy. Dankeschön, Tommy. Wir sind jetzt heute Abend schon bei unserem letzten Stück angekommen. Musik sollte nie ein Ende haben, ja, das weiß ich. Aber es ist ein langes Stück und es ist ein Stück, was wahrscheinlich viele hier kennen. Es ist eigentlich kein uraltes Volkslied, aber mittlerweile ein Volkslied geworden. Wahrscheinlich eines der wichtigsten Musiker und Botschafter Anatoliens, der auch lange in Deutschland gelebt hat. Mahsouni Sherif. Diese Volkslieder sind eigentlich Gedichte, die auf der Barlama vertont werden. Also das Lyrische ist eigentlich viel wichtiger als die Melodie. Und gleichzeitig können diese Gedichte gar nicht existieren ohne die Klänge der Barlama. Also es ist etwas sehr Heiliges quasi in dieser Musikkultur. Und damit wollen wir den Abend heute beenden mit Dom Dom Kushino. Dankeschön, Mülheim.

Das kleine Stück, was ich heute vorbereitet habe, ist eigentlich ein ganz besonderes Lied. Ein Lied, was einen besonderen Platz bekommen hat vor einem Jahr in einem Dokumentarfilm, der heißt Liebe, D-Mark, Tod, Aşk, Mark, Ölüm. Es ist ein wichtiger Dokumentarfilm, der eigentlich schon seit Jahrzehnten gefehlt hat und eigentlich genau das erzählt, was eigentlich in unserer Nachbarschaft verschwiegen wird oder unterdrückt wird. Es geht nämlich um die Musikkultur und die Musikindustrie der anatolischen Musik in Deutschland seit den 60ern. Es wurden Millionen von Kassetten und Platten hier produziert, also in Deutschland, vor allem in München und in Köln. Und das wissen viele nicht. Also anatolische Musikkultur, die Psychedelic Popkultur, über die wir sprechen, hat eigentlich in Deutschland angefangen. Und darauf können wir eigentlich stolz sein. Nicht umsonst habe ich eigentlich heute das T-Shirt an, wo Aşk, Mark, Ölüm draufsteht. Das ist nämlich der Titel des Films. Ich finde es schade, also wenn ihr den Film schaut, dann finde ich das schade eigentlich, dass eben kein Interview von mir da drin stattfindet. Es ist ja meistens so bei Filmen, dass ganz viel gefilmt wird und viel weggelassen wird. Aber ein ganz besonderer Moment spielt nämlich in Düsseldorf. Cem Kaya hat mich nämlich begleitet bei einer kleinen Solotour und hat das Lied, was ich euch heute mitgebracht habe, in Düsseldorf Schauspielhaus aufgenommen vor einigen Jahren. Und der hat einen ganz besonderen Platz in dem Film gefunden. Den gibt es in der Arte Mediathek und ich glaube sogar auf ARD. Ich lege es euch ans Herz, das ist wirklich Pflicht. Literatur für Groß und Klein, für alle deutschsprachigen Menschen hier unter uns. Schaut ihn euch an. Dankeschön.

0: Dankeschön. Vielen Dank.
1: Der Jahilje Dem und Group Schimschek live auf der Bühne im Ringlokschuppen Mühlheim bei der Roadshow durchs Ruhrgebiet, der Odyssee. Was für ein toller Sound, diese Weiterentwicklung von Anadolu Rock und die Geschichten, die der Jahilje Dem dazu zu erzählen hat. Cosmo-Konzerte XXL mit Ujong Kim. Jetzt geht's ab nach Brasilien zu César aus Sao Paulo. Ja, Vergleiche mit Caetano Veloso oder Tom Jobim lassen bei dem brasilianischen Singer-Songwriter nicht lange auf sich warten. César spielt Tropicalia und Bossa Nova und er gibt den Musiktraditionen seiner Heimat einen neuen Twist. Funky synkopiert und minimalistisch, nur eine leicht gezupfte Gitarre und diese sehnsüchtige Stimme, die sich spielerisch umkreisen. Ja, eigentlich reicht das schon. Dazu kommen dann noch sachte Schlagzeug und Bass aus dem Jazz. Ja, und auf samtenen Pfoten tastet sich César voran und entwirft mit seiner Kapelle wunderschöne Global Pop Miniaturen. Das alles klingt so mühelos und simpel und ist doch von eleganter Komplexität und man kann sich darin wunderbar verlieren oder einfach fallen lassen. Das Publikum im Kölner Stadtgarten war ganz verzaubert von diesem intimen Abend und von dem verträumten Wuschelkopf mit sexy Augenringen und hipster Schnäuzer. Ja, und hier hat César ein intimes Konzert im Green Room gespielt und das präsentieren wir jetzt nochmal in Cosmo-Konzerte XXL mit geschmeidigen Sounds von César.

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1: César aus Sao Paulo, der brasilianische Singer-Songwriter, gibt Bossa Nova und Tropicália einen neuen Twist. Das war sein wunderbarer, intimer Auftritt im Kölner Stadtgarten im Juli 2024. Cosmo Konzerte XXL heute am Feiertag. Diese 6 Stunden neigen sich jetzt dem Ende zu. Ja, es war ein Trip durch die Bühnen der Welt, von Brasilien bis Nigeria und auch zum Cosmo Festival mit Majur. Das nächste Mal gibt's Cosmo Konzerte wieder zur gewohnten Zeit, immer sonntags um 18 Uhr. Schaltet ein. Mein Name ist Ujong Kim. Danke fürs Zuhören. Gute Nacht.
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2: Die Nachrichten mit Ronald Lessig. Guten Abend. Bundesgesundheitsministerin Barken will in der Pflegeversicherung Kinderlose und Gutverdiener stärker zur Kasse bitten. Nach den Reformplänen der CDU-Politikerin soll es zum Beispiel auch strengere Kriterien bei der Einstufung der Pflegegrade geben.
3: Wir haben jetzt einen Gesetzentwurf vorgelegt, der zum einen dafür sorgt, dass die Finanzen wieder stabilisiert werden, der aber zum anderen, das ist mir auch wichtig, dafür sorgt, dass sich die Versorgung für die Menschen auch verbessert.
2: Der Spitzenverband der gesetzlichen Krankenversicherungen hat daran Zweifel. Vorstand Oliver Blatt hält das Paket für nicht ausgewogen und nicht fair.
4: Die Belastung ist zu stark für die Beitragszahlen und die Pflegebedürftigen und muss hin zu Bund und Ländern auf jeden Fall ausgewogener gestaltet werden.
2: Die Pflegeversicherung rechnet im nächsten Jahr mit einem Minus von 7,5 Milliarden Euro. Der ukrainische Präsident Zelensky hat Russlands Staatschef Putin mit einem offenen Brief ein Treffen vorgeschlagen, um über ein Ende des Krieges zu beraten. Putin erklärte sich in einer Reaktion zu einer diplomatischen Lösung bereit. Eine Voraussetzung sei, dass die Ukraine die Region Donbass vollständig an Russland abtrete. Die Unwetter, die über NRW gezogen sind, haben keine größeren Schäden angerichtet. Die Feuerwehr musste vereinzelt wegen heruntergefallener Äste und umgekippter Bäume ausrücken. Ab dem Mittag waren kräftige Gewitter aufgezogen mit Sturmböen und Starkregen. Besonders betroffen waren das westliche Ruhrgebiet und das Münsterland. Bei den French Open hat es eine Überraschung bei den Tennisfrauen gegeben. Die Polin Maja Achwalinska hat sich im Halbfinale durchgesetzt, obwohl sie nur auf Platz 114 der Weltrangliste steht. Im Finale am Samstag trifft sie jetzt auf die Russin Mira Andrejewa.
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2: Pendler in und um Bonn müssen sich auf Umwege und Staus einstellen. Die Bonner Nordbrücke über den Rhein bleibt erstmal gesperrt. Wie es mit der wichtigen Verbindung weitergeht, soll in den nächsten zwei Wochen geklärt werden. Christian von Stülpnagel, WDR Bonn.
5: Der technische Leiter der Autobahn GmbH, Dirk Brandenburger, der hat noch einmal bestätigt, die Brücke hat in Deutschland jetzt absolute Priorität. Wie lange die Brücke aber gesperrt bleiben wird, das kann auch er noch nicht sagen. In den nächsten Wochen sollen die Schäden an der Brücke begutachtet werden und es soll überprüft werden, inwiefern man die Schäden vielleicht temporär beheben kann, um die Brücke danach wenigstens wieder für den Autoverkehr freigeben zu können. Worst-Case-Szenario ist aber, dass die Brücke bis zu einem Ersatzneubau gesperrt bleibt.
2: Das Wetter in Nordrhein-Westfalen. In der Nacht nur noch vereinzelt Schauer bei 13 bis 10 Grad. Tagsüber wechselhaft, nur gelegentlich Sonne. Dabei in Wermelskirchen bis 17, in Halle bis 19 und in Bottrop bis 20 Grad. Am Samstag und Sonntag neben Sonne auch Wolken und einzelne Schauer bis 22 Grad. Das war WDR aktuell.
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1: Die Nachrichten mit Ronald Lessig. Guten Morgen. Bei der Bundeswehr sind Waffensysteme nicht einsatzbereit, weil es mit Reparaturen nicht vorangeht. WDR, NDR und SZ haben einen internen Bericht ausgewertet. Jana Heck für WDR aktuell.
2: Der Bundeswehr fehlt es offenbar an vielen Stellen an Ersatzteilen für Panzer, Haubitzen und anderes Kriegsgerät. Das zeigt ein interner Lagebericht des wichtigsten Reparaturdienstleisters des Heeres, den WDR, NDR und Süddeutsche Zeitung einsehen konnten. Demnach kaufe der Bund zwar immer mehr Fahrzeuge, kümmere sich aber zu wenig um die nötige Wartung und Instandhaltung. Insidern zufolge sollen im Mai 2026 nur etwa die Hälfte der Schützenpanzer Marder, des Radpanzers Boxer oder der Panzerhaubitze 2000 einsatzbereit gewesen sein.
1: Der ukrainische Präsident Zelensky und Russlands Staatschef Putin hat Russlands Staatschef Putin in einem offenen Brief ein Treffen vorgeschlagen. Dort soll über ein Ende des Krieges beraten werden. Putin hatte zuvor erklärt, eine Voraussetzung sei, dass die Ukraine die Region Donbass vollständig an Russland abtritt. Bundesgesundheitsministerin Warken will in der Pflegeversicherung Kinderlose und Gutverdiener stärker zur Kasse bitten. Nach ihren Reformplänen kommen auch auf die Arbeitgeber höhere Abgaben zu. Für die Einstufung in einen Pflegegrad sind strengere Kriterien vorgesehen. Die Pflegeversicherung rechnet im nächsten Jahr mit einem Minus von 7,5 Milliarden Euro. Die Bonner Nordbrücke über den Rhein bleibt erst einmal gesperrt. Im Beton sind neue Risse aufgetaucht. In den nächsten 2 Wochen sollen Experten die Schäden prüfen und klären, ob sie übergangsweise behoben werden können. Wenn nicht, muss die Brücke bis zum Neubau gesperrt bleiben. Pendler müssen sich auf Umwege einstellen.
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1: Im Gronauer Rock- und Popmuseum war gestern die Sonderausstellung rund um Udo Lindenberg zum ersten Mal für Besucher geöffnet. Gezeigt wurde das Original-Hotelzimmer aus dem Hotel Atlantik, in dem Lindenberg seit Jahrzehnten lebt. Anna Deschke, WDR aktuell, war dabei.
3: Ungläubiges Staunen herrscht bei den Besuchern der Ausstellung. Getrennt nur durch eine Glasscheibe können Sie sich hautnah anschauen, wie Udo Lindenberg im Hotel Atlantik gelebt hat. Viele haben ein breites Grinsen im Gesicht, schießen Fotos und versuchen, jedes noch so kleine Detail wie den Aschenbecher mit gerauchter Zigarre zu entdecken. Alles in dem Raum ist original, vom Sofa über den Fernseher bis zum fleckigen Teppich und einer Kiste voller Stifte. Der 80-Jährige hat die komplette Einrichtung seines alten Wohnzimmers dem Museum in seiner Heimatstadt Gronau geschenkt.
1: Das Wetter in Nordrhein-Westfalen. In der Nacht nur noch vereinzelt Schauer bei 13 bis 10 Grad. Tagsüber wechselhaft, dabei in Gummersbach bis 17, in Lemgo bis 19 und in Kleve bis 20 Grad. Am Wochenende neben Sonne auch Wolken und einzelne Schauer bis 22 Grad. Das war WDR aktuell.
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